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3: Ich bin Christian Lang. Tanken soll ab heute wieder billiger werden. Seit heute gilt der 2. Tankrabatt in diesem Jahr. Bis zum Jahresende werden die Energiesteuern auf Benzin und Diesel gesenkt. Unterm Strich um knapp 17 Cent pro Liter. Claudia Wächter berichtet.
4: Tanken ohne Frustattacken, das wünschen sich wohl viele, zumal es im September an der Zapfsäule so teuer war wie nie. Und die Mineralölwirtschaft verspricht, wir geben den Rabatt auch sofort weiter. Die Frage ist allerdings, ob das 1:1 passiert. Viele, auch der ADAC, vermuten, dass wieder einmal ein Teil verpufft. Und Kritiker sagen vom Rabatt würden auch Gutverdiener profitieren. Der sei also ungerecht.
3: Bei dem mutmaßlichen Angreifer einer Fly-Dubai-Maschine, die von Dubai nach Tel Aviv unterwegs war, soll es sich um einen Einzeltäter handeln. Das berichtet ein israelischer Sender unter Berufung auf Sicherheitskreise. Nach Angaben von Ministerpräsident Netanyahu hatte einer der Piloten mit einem Messer auf seinen Kollegen eingestochen. Er habe offenbar versucht, das Flugzeug zum Absturz zu bringen. In München steht ab heute eine Krippenerzieherin vor Gericht, weil sie Kleinkinder mehrfach geschlagen, gedemütigt und ihnen Essen vorenthalten haben soll. Die Frau ist wegen Misshandlung von Schutzbefohlenen in 10 Fällen angeklagt. Die Vorfälle betreffen Kinder im Alter von 1 bis 3 Jahren. Im 3. Anlauf will der neue Bundestrainer Jürgen Klopp endlich den ersten Sieg einfahren. Die deutsche Fußballnationalmannschaft trifft heute Abend in München auf Serbien. Gelingt wieder kein Sieg, wäre Klopp der erste DFB-Cheftrainer, der keine seiner ersten 3 Partien gewinnen konnte. Anpfiff ist um 20.45 Uhr.
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3: Ein paar Wolken ziehen heute Nacht durch Bayern. Örtlich ist es neblig bei Tiefstwerten von 13 bis 5 Grad. Heute zum Start in den Oktober gibt es im Osten Bayerns viel Sonne bei 20 bis 25 Grad. Richtung Unterfranken sind am Donnerstagnachmittag auch ein paar Regenwolken und Gewitter mit dabei, aber auch ein bisschen Sonne.
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3: Die Straßen sind frei. Gute Fahrt.
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0: ist 3 Uhr.
1: Ich bin Christian Lang. Tanken soll ab heute wieder billiger werden, denn um Mitternacht ist der zweite Tankrabatt gestartet. Bis Jahresende werden Energiesteuern auf Benzin und Diesel gesenkt, und zwar um 17 Cent pro Liter. Claudia Wächter, müssen wir da heute mit langen Schlangen an den Tankstellen rechnen?
2: Ja, doch, das kann ich mir gut vorstellen. Also ein Puffer auf dem Weg zur Arbeit ist sicher keine schlechte Idee. Viele wollen heute sicher voll tanken, zumal die Preise ja auch um 12 Uhr mittags vermutlich wieder raufgehen werden. Das kennen wir mittlerweile ja alle. Und darauf zu spekulieren, dass in ein paar Tagen die Preise noch stärker sinken, tja, das könnte auch schief gehen.
1: Außenminister Wadefuhl hat sich erleichtert über den Ausgang des gewaltsamen Vorfalls im Cockpit eines Fly-Dubai-Flugs geäußert. Der Flieger war auf dem Weg von Dubai nach Tel Aviv. Er habe mit großem Schrecken von dem versuchten Entführungsfall des Flugzeugs erfahren.
3: Wir sind alle das tiefste erschrocken, dass ein derartig schrecklicher Anschlag auf eine mit Israelis besetzte Maschine versucht wurde. Es ist der Tapferkeit des Piloten und weiterer Passagiere zu verdanken, dass dieser Absturz in letzter Sekunde verhindert werden konnte.
1: Nach einer Großfahndung in Augsburg vorgestern sitzt ein 20-Jähriger wegen schwerer räuberischer Erpressung in Untersuchungshaft. Er soll mit einer Begleiterin einen 18-Jährigen mit einem Messer überfallen haben. Die Polizei gab bei der Festnahme einen Warnschuss ab. Verletzt wurde niemand. Nach der Komplizin wird weiter gesucht. Jonas Urbik vom FC Bayern München gibt gegen Serbien sein Debüt im Tor der deutschen Fußballnationalmannschaft. Bundestrainer Klopp kündigte den Einsatz des 23-jährigen Bayern-Keepers an, machte aber keine weiteren Angaben zur Aufstellung. Wer Kapitän wird, bleibt offen. Gnabry und Wirtz sind die Top-Kandidaten. Deutschland steht in der Nations League nach 2 Spielen auf Platz 3. Serbien ist noch punktlos.
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1: Ein paar Wolken ziehen heute Nacht durch Bayern. Örtlich ist es neblig bei Tiefstwerten von 13 bis 5 Grad. Heute zum Start in den Oktober gibt es im Osten Bayerns viel Sonne bei 20 bis 25 Grad. Richtung Unterfranken sind am Donnerstagnachmittag auch ein paar Regenwolken und Gewitter mit dabei, aber auch ein bisschen Sonne.
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1: Die A9 Richtung München zwischen der Raststätte in der Holledau und Pfaffenhofen, da ist ein Unfall passiert.
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3: Ich bin Christian Lang. Seit Mitternacht gilt erneut ein Tankrabatt. 3 Monate lang werden die Energiesteuern auf Benzin und Diesel gesenkt. Das macht 16,7 Cent pro Liter aus. Ob die Ersparnis komplett bei den Autofahrern ankommt, ist noch nicht klar. Die Tankstellen müssen ihre Preise nicht zwingend senken. Erwartet wird aber, dass viele Tankstellen ihre Preise frühzeitig anpassen. 1,5 Wochen nach der Berlin-Wahl starten heute Gespräche zur Regierungsbildung. Spitzenvertreter von Linken, Grünen und SPD kommen zu einem Vorgespräch zusammen. Ziel ist eine gemeinsame Linie im Umgang mit Antisemitismus, Rassismus und organisierter Kriminalität.

0: eine Voraussetzung für mögliche Sondierungsgespräche. Hintergrund sind umstrittene Vorfälle in der Linken. Nach einer Großfahndung in Augsburg vorgestern sitzt ein 20-Jähriger wegen schwerer räuberischer Erpressung in Untersuchungshaft. Er soll mit einer Begleiterin einen 18-Jährigen mit einem Messer überfallen haben. Die Polizei gab bei der Festnahme einen Warnschuss ab. Verletzt wurde niemand. Nach der Komplizin wird weiter gesucht. Im dritten Anlauf will Bundestrainer Jürgen Klopp endlich den ersten Sieg einfahren. Die deutsche Fußballnationalmannschaft trifft am Abend in München auf Serbien. Thomas Bremser berichtet.
1: Von Druck ist bei Jürgen Klopp nicht zu spüren. Gut gelaunt präsentiert er sich in München und verweist immer wieder darauf, dass das Team Zeit brauche. Ein neu zusammengestelltes Ballett renne sich schließlich nach 4 Tagen auch noch über den Haufen. Im Tor steht erstmals Bayerns Ersatzkeeper Jonas Urbich. Abwehrspieler Nico Schlotterbeck muss dagegen verletzt abreisen. Gegner Serbien hat die ersten beiden Spiele verloren und wird sich wohl auf die Defensive konzentrieren, ähnlich wie Griechenland.
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0: Der Oktober startet zweigeteilt. Im Osten bekommen wir den ganzen Tag viel Sonne ab. In Unterfranken halten sich viele Wolken über uns auf. Die Höchstwerte schaffen es am Nachmittag auf 20 bis 25 Grad. Gegen Abend ziehen vom Westen her viele Wolken und auch Gewitterwolken zu uns rein. Der Freitag wird dann wechselhaft.
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0: Die A9 Richtung München zwischen der Raststätte in der Holledau und Pfaffenhofen, da ist ein Unfall passiert, da momentan stockender Verkehr.
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2: Ich bin Christian Lang. Guten Morgen. Tanken soll ab heute wieder billiger werden, denn um Mitternacht ist der zweite Tankrabatt gestartet. Bis Jahresende werden Energiesteuern auf Benzin und Diesel gesenkt, und zwar um 17 Cent pro Liter. Claudia Wächter, müssen wir da heute mit langen Schlangen an den Tankstellen rechnen?
3: Ja, doch, das kann ich mir gut vorstellen. Also ein Puffer auf dem Weg zur Arbeit ist sicher keine schlechte Idee. Viele wollen heute sicher voll tanken, zumal die Preise ja auch um 12 Uhr mittags vermutlich wieder raufgehen werden. Das kennen wir mittlerweile ja alle. Und darauf zu spekulieren, dass in ein paar Tagen die Preise noch stärker sinken, tja, das könnte auch schief gehen.
2: 1,5 Wochen nach der Berlin-Wahl nehmen heute die Gespräche zur Regierungsbildung Fahrt auf. Spitzenpolitiker von Linken, Grünen und SPD treffen sich zu einem ersten Vorgespräch. Im Mittelpunkt steht eine gemeinsame Linie gegen Antisemitismus, Rassismus und organisierte Kriminalität. Das gilt als Voraussetzung für weitere Sondierungen. Auslöser sind umstrittene Vorfälle in der Linkspartei. Der Bundesgerichtshof prüft heute eine umstrittene Preiserhöhung für Amazon Prime in Deutschland. Die Verbraucherzentrale NRW hatte dagegen geklagt, und das mit Erfolg. Landgericht und Oberlandesgericht Düsseldorf stuften eine Klausel zur Preisanpassung als unwirksam ein. Amazon will das nicht akzeptieren und hat Revision in Karlsruhe eingelegt. Ob bereits

0: jetzt heute ein Urteil fällt, ist offen. Jonas Urbik vom FC Bayern München gibt gegen Serbien sein Debüt im Tor der deutschen Fußballnationalmannschaft. Bundestrainer Klopp kündigte den Einsatz des 23-jährigen Bayern-Keepers an, machte aber keine weiteren Angaben zur Aufstellung. Wer Kapitän wird, bleibt offen. Gnabry und Wirtz sind die Top-Kandidaten. Deutschland steht in der Nations League nach 2 Spielen auf Platz 3. Serbien ist noch punktlos.
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0: Der Oktober startet zweigeteilt. Im Osten bekommen wir den ganzen Tag viel Sonne ab. In Unterfranken halten sich viele Wolken über uns auf. Die Höchstwerte schaffen es am Nachmittag auf 20 bis 25 Grad. Gegen Abend ziehen vom Westen her viele Wolken und auch Gewitterwolken zu uns rein. Der Freitag wird dann wechselhaft.
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0: Die A9 Richtung München zwischen dem Dreikolledau und Pfaffenhofen an der Ilm. 2 Kilometer momentan stockender Verkehr. Der Grund, dass ein Unfall passiert.
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0: Ich bin Christian Lang. Guten Morgen. Tanken soll ab heute wieder billiger werden, denn um Mitternacht ist der zweite Tankrabatt gestartet. Bis Jahresende werden Energiesteuern auf Benzin und Diesel gesenkt, und zwar um 17 Cent pro Liter. Claudia Wächter, müssen wir da heute mit langen Schlangen an den Tankstellen rechnen?
1: Ja, doch, das kann ich mir gut vorstellen. Also ein Puffer auf dem Weg zur Arbeit ist sicher keine schlechte Idee. Viele wollen heute sicher voll tanken, zumal die Preise ja auch um 12 Uhr mittags vermutlich wieder raufgehen werden. Das kennen wir mittlerweile ja alle. Und darauf zu spekulieren, dass in ein paar Tagen die Preise noch stärker sinken, tja, das könnte auch schief gehen.
0: 1,5 Wochen nach der Berlin-Wahl nehmen heute die Gespräche zur Regierungsbildung Fahrt auf. Spitzenpolitiker von Linken, Grünen und SPD treffen sich zu einem ersten Vorgespräch. Im Mittelpunkt steht eine gemeinsame Linie gegen Antisemitismus, Rassismus und organisierte Kriminalität. Das gilt als Voraussetzung für weitere Sondierungen. Auslöser sind umstrittene Vorfälle in der Linkspartei. Der Bundesgerichtshof prüft heute eine umstrittene Preiserhöhung für Amazon Prime in Deutschland. Die Verbraucherzentrale NRW hatte dagegen geklagt, und das mit Erfolg. Landgericht und Oberlandesgericht Düsseldorf stuften eine Klausel zur Preisanpassung als unwirksam ein. Amazon will das nicht akzeptieren und hat Revision in Karlsruhe eingelegt. Ob bereits heute ein Urteil fällt, ist offen. Jonas Urbik vom FC Bayern München gibt gegen Serbien sein Debüt im Tor der deutschen Fußballnationalmannschaft. Bundestrainer Klopp kündigte den Einsatz des 23-jährigen Bayern-Keepers an, machte aber keine weiteren Angaben zur Aufstellung. Wer Kapitän wird, bleibt offen. Gnabry und Wirtz sind die Top-Kandidaten. Deutschland steht in der Nations League nach 2 Spielen auf Platz 3. Serbien ist noch punktlos.
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0: Der Oktober startet 2 geteilt. Im Osten bekommen wir den ganzen Tag viel Sonne ab. In Unterfranken halten sich viele Wolken über uns auf. Die Höchstwerte schaffen es am Nachmittag auf 20 bis 25 Grad. Gegen Abend ziehen vom Westen her viele Wolken und auch Gewitterwolken zu uns rein. Der Freitag wird dann wechselhaft.
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0: Die A9 Richtung München zwischen dem Dreikolledau und Pfaffenhofen an der Ilm. 2 Kilometer momentan stockender Verkehr. Der Grund, dass ein Unfall passiert.
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5: Hier sind die Nachrichten mit Sebastian Uhl. Endlich wieder günstiger tanken. Welche Maßnahme ab sofort dafür sorgt? München-Reporter Benjamin Kühnel.
6: Seit Mitternacht gilt der Tankrabatt, eine Maßnahme der Bundesregierung, damit die Bürgerinnen und Bürger künftig entlastet werden. Dadurch sinkt die Kraftstoffsteuer um fast 17 Cent. Das soll sich auch an den Münchner Zapfsäulen bemerkbar machen. Es könnte aber noch ein paar Tage dauern, da die Tanks aktuell noch mit dem teuren Sprit gefüllt sind.
5: An den ersten Tankstellen in München und der Region merken wir den Rabatt aber schon. Teilweise steht bereits eine 1 vor dem Komma. Wer heute direkt tanken will, sollte also vergleichen. Die aktuell günstigsten Tankstellen findet ihr immer auf unserer Website. Bei uns in München steht heute Abend wieder großer Fußball auf dem Programm. Davon sind aber nicht alle begeistert. München-Reporter Andi Weinhold.
7: Es ist das dritte Spiel der DFB-Elf unter Jürgen Klopp. Ab 20.45 Uhr spielt die Nationalmannschaft in der Allianz Arena gegen Serbien. Organisationstechnisch ist das ein Problem. Die Polizei hat mit der Wiesn alle Hände voll zu tun und die serbischen Fans sind seit der vergangenen EM als Problemfans eingestuft. Deshalb bleibt der Gästeblock heute Abend geschlossen.
5: Wer keine Kinder hat, muss ab Januar wohl mehr für die Pflegeversicherung zahlen. Das Bundeskabinett hat die umstrittene Pflegereform gebilligt. Die Zusatzbeiträge für Kinderlose sollen damit von 0,6 auf 0,9% steigen. Daneben hat das Kabinett auch beschlossen, dass Attacken auf Busfahrer, Zugbegleiter, Polizisten und Klinikpersonal künftig schärfer bestraft werden sollen. Und die Hecke schneiden und Gebüsche roden. Mit dem neuen Monat Oktober dürfen wir ab sofort wieder größere Gartenarbeiten erledigen. Von März bis einschließlich September ist der Heckenschnitt verboten, damit Vögel und Insekten, die darin nisten, geschützt sind. Das waren die Nachrichten aus München und der Welt.
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1: Auch heute der Donnerstag, der kann noch mal richtig Spätsommer. Ja, genau, wissen wir, wie es wird mit dem Charivari München-Wetter. Das wird heute noch mal richtig schön. Bis zu 24 Grad.

0: Ah, mehr Wolken schon, das merken wir, aber doch noch recht gut Sonne mit dabei. Morgen der Freitag, das ist dann so ein bisschen, ja, das ist in Anführungszeichen Lowlight der Woche, ja, der herbstliche Tag mit nur um die 19 Grad und am Vormittag hier und da auch mal ein bisschen Regen. Das Wochenende wird insgesamt ganz angenehm, bisschen Sonne, bisschen Wolken, 20 Grad, also eigentlich soweit ganz in Ordnung.
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0: Und wir starten mit einer schon sehr großen Meldung, nämlich von der A9 Nürnberg in Richtung München. Zwischen der Raststätte in der Holledau und Pfaffenhofen, da ist die Straße aktuell komplett gesperrt, die Autobahn. Da hat es einen Unfall gegeben, hat gekracht, dementsprechend dauert es da auch länger. Der Zeitverlust, der liegt jetzt schon bei gut einer Stunde. Wenn ihr also in Richtung Norden auf der A9 unterwegs seid, dann zwischen der Raststätte in der Holledau und Pfaffenhofen auf jeden Fall das Gebiet umfahren.
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0: So, und der neueste Blitzer, der steht in Hohenbrunn auf dem Nothinger Weg. Und habt ihr noch mehr? Sehr gerne jederzeit Bescheid sagen. Per Anruf, per WhatsApp 089 für München 57 95 5. Danke euch und eine gute Fahrt.
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0: Einen schönen guten Morgen euch. Und ihr habt es ja gerade bei uns in den Nachrichten gehört. Seit Mitternacht läuft der Tankrabatt. Ob der aber auch wirklich bei uns, also in München Stadt und Land, angekommen ist, das klären wir in der nächsten halben Stunde. Und gleich gibt's auch alles zum neuen Tom Cruise-Film, der ja heute startet. Der Trailer, der hat wirklich schon Millionen begeistert. Aber ob der Film da auch mithalten kann, gleich nach zwei Feel-Good-Songs.
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0: Sugar. 4 von 5, wir starten rein in den Donnerstag auf 95.5 Charivari. Heute Abend muss ja unsere deutsche Fußballnationalmannschaft in der Allianz Arena gegen Serbien ran. Wir drücken die Daumen. Erster Sieg von Kloppo muss jetzt mal her. Wird verkehrstechnisch aber bei uns in der Stadt sicherlich auch spannend, weil eben Wiesn- und Länderspiel geht auf alle Fälle um 20.45 Uhr los. Und dann gibt es ab heute natürlich auch wieder neue Filme in den Kinos in München, Stadt und Land.
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4: 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Einfach bing, bing, bing. Woo!
5: Leider ist Film 1 nicht. Woo! Nicht mal Wuhu. In Digger verursacht ein skrupelloser Ölmilliardär erst eine globale Umweltkatastrophe, um anschließend selbst die Welt zu retten, um als großer Held dazustehen. Ja, ich weiß, das klingt eigentlich nicht schlecht. Vor allen Dingen, weil der Film von einem 4-fach Oscar-prämierten Regisseur ist und einen Tom Cruise in der Hauptrolle hat, den man kaum erkennt und der richtig darin aufgeht. Aber es ist vor allen Dingen eins: Kunst und ein absurd lautes Wirrwarr. Und das meine ich nicht auf die positive Art und Weise.
6: Sind das alle verdammten schlechten Nachrichten?
5: Ja, weil Film 2 macht richtig Spaß. Shaun das Schaf ist zurück und mit ihm das komplett kultige Knet-Universum. Spuk im Kürbisfeld ist zudem der perfekte Halloween-Film für alle Kids und Families, die eher lachen, als sich wirklich gruseln wollen. Und dann wäre da noch der deutsche Film Corpus Delicti, die Bestseller-Verfilmung um eine überwachte Zukunft, in der Hanne Herzsprung beginnt, das System zu hinterfragen und plötzlich selbst ins Visier des Staats gerät. Spannend, aktuell, wenn auch ein bisschen vorhersehbar.
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0: Und schon ist Donnerstag in München, Stadt und Land. Schönen guten Morgen euch.
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0: Woche für Woche stellen wir euch drei ganz besondere Songs vor, die gerade die Charts stürmen oder Social Media regieren oder in München, Stadt und Land für Aufregung sorgen. Und Song 1 startet 31 Jahre nach Veröffentlichung nochmal so richtig durch. Doch das Charts- und Social Media Comeback liegt auch daran, dass die Band Oasis wieder vereint ist und nächstes Jahr gleich dreimal zu uns in die Allianz Arena kommt.

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Ist das die mega fette Geschichte oder doch vielleicht eher ein Rohrkrepierer? Ihr hört 95.5 Charivari und seit Mitternacht gilt ja der neue Tankrabatt auch in München, Stadt und Land. Das letzte Mal, ja, da hat es ein paar Tage gedauert, bis die Erleichterung dann auch wirklich zu uns an den Zapfsäulen angekommen ist. Dieses Mal sollte es gleich passieren. Also schauen wir doch mal. Gestern Morgen lag der Preis für den Liter Diesel in München durchschnittlich bei 2,35 Euro. Heute Morgen liegt er bei 2,21 Euro. Heißt doch immerhin im Vergleich zu gestern 14 Cent günstiger. Auch der Liter Super, auch da gestern im Schnitt 2,21 Euro. Doch auch da hat der Rabatt schon gegriffen. Aktuelle Benzin-Durchschnittspreise in München liegen bei 2,07 Euro. Also wir sehen, es hat doch immerhin ein bisschen was gebracht. Klar, Sprit ist immer noch teuer, aber schon mal besser als nichts. Und die günstigsten Tankstellen, die findet ihr natürlich auch nochmal gesammelt auf charivari.de.

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2: Hier sind die Nachrichten mit Sebastian Uhl. Heute lohnt sich Vergleichen so richtig. Der Tankrabatt, der seit Mitternacht gilt, kommt direkt an der Zapfsäule an. Teilweise liegt der Liter Super E10 schon weit unter 2 Euro in München und der Region. Die Preisunterschiede sind aber riesig. Es gibt auch viele Tankstellen, bei denen wir von dem Rabatt noch nichts merken. Auf unserer Homepage gibt's den großen Preisvergleich. Die Freibadsaison ist jetzt offiziell vorbei. Mit dem Schüren und dem Westbad haben gestern Abend auch die letzten beiden Bäder zugemacht. Über 1,4 Millionen Menschen kamen heuer. Viel los war auch an den Badeseen und der Isar im Münchner Raum. Die Wasserwacht musste fast 800 Mal ausrücken, bilanziert sie. Ein Plus von 50% im Vergleich zum Vorjahr. Und noch zum Sport. Wird es der erste Sieg heute für den neuen Nationaltrainer Jürgen Klopp? Im dritten Nations League-Spiel trifft die DFB-Elf heute Abend auf Serbien bei uns in der Allianz Arena. Wie es geht, haben die Bayern-Frauen gestern vorgemacht. Im Champions League-Auswärtsspiel bei Benfica Lissabon gab es ein souveränes 3:0 aus Münchner Sicht. Das waren die Nachrichten aus München, Stadt und Land.
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4: Heute der Donnerstag, auf jeden Fall nochmal ein Tag um die Mittagspause oder dann später den Feierabend oder wann auch immer draußen zu verbringen. Genau wissen, wie es wird mit dem Charivari Münchenwetter. Heute auch nochmal 24 Grad, Sonne mit Wolken. Ja, das ist alles ganz wunderbar soweit. Morgen der Freitag, ja, das ist dann der Nachmittag, der schönere Teil des Tages. Es wird ein bisschen kühler, geht runter von den Temperaturen. Am Vormittag kann da auch hier und da mal ein Regenschauer mit dabei sein. Samstag, Sonntag zwar kein Regen, aber dann wird es auch mal neblig. Ja, am Vormittag vor allem. Nachmittags schaut aber auch immer mal wieder die Sonne raus.
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4: So, und wir schauen nach wie vor auf die A9 Nürnberg in Richtung München. Nach einem schweren Unfall zwischen der Raststätte in der Holledau und Pfaffenhofen ist die Straße immer noch komplett gesperrt. Dementsprechend staut sich da immer noch extrem zurück. Zeitverlust liegt immer noch bei einer ganzen Stunde. Und dann haben wir noch eine Meldung von der A99 West in Richtung Lindau zwischen Ludwigsfeld und dem Dreieck Allach-Passzer. Bitte auf, da ist ein LKW liegen geblieben. Also wenn ihr da vorbeikommt, bitte vorsichtig fahren.
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4: Und zwei neue Blitzer machen wir ganz schnell. Schwanthaler Höhe ist mit dabei. Die Ganghofer Straße und Hohenbrunn, der Nottinger Weg. Und habt ihr noch mehr? 089 für München. 57 95 5.
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4: Ein herzliches Willkommen im Oktober. Wir starten

0: starten zusammen rein in einen neuen Monat. Und da gibt es fantastische neue Eröffnungen in München, Stadt und Land, bei uns direkt vor der Tür. Wir können zum Beispiel spektakulär sporteln und verdammt lecker schlemmen. Wie, wo, wann, was, das hört ihr alles gleich um 15:45.
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0: Nach wie vielen alkoholfreien Mass sollte man das Auto stehen lassen? 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Und nein, das ist keine Scherzfrage, sondern echt ernst gemeint. Ein Kollege meinte letztens erst zu mir, er hätte eine Art Kater, obwohl er nur alkoholfreie Massen auf der Wiesn getrunken hat. Allerdings halt auch 5 Stück. Also gut, das ist schon eine ganze Menge, 5. Aber dementsprechend haben wir trotzdem mal nachgeschaut und festgestellt, hoppala. Also eine Flasche alkoholfrei ist ja überhaupt kein Thema. 1-2 Mass wären es auch noch nicht. Aber wenn man da so hockt, wie man auf der Wiesn halt hockt, gemütlich beisammen und so, kennen wir, da trinkt man ja dann doch mal schnell die ein oder andere mehr. Und nachdem alkoholfreies Bier auf der Wiesn keine 0,0 hat, könnte das bei dieser Menge schon interessant werden. Mal kurz durchgerechnet. 5 alkoholfreie Massen, die enthalten ungefähr 20 Gramm reinen Alkohol und das wiederum würde bei einem 80 Kilo Mann, wie ich auch einer bin, etwa 0,4 Promille ausmachen. Ich meine, logisch, der Körper baut auch Alkohol wieder ab, aber trotzdem, so 100% nüchtern ist man eben nicht. Und das wiederum ist auch für Fahranfänger ganz spannend, die ja bekanntermaßen wirklich 0,0 haben müssen. Fairerweise wirklich Katern vom alkoholfreien Bier, das kann man übrigens nicht. Allerdings enthält alkoholfreies Bier oft Malzzucker und das wiederum kann zu einem unruhigen Schlaf führen und den Körper auch so ein bisschen belasten. Also ist es vielleicht eher das, was wir dann am nächsten Tag merken. Also bitte dran denken, auch eine alkoholfreie ganz 0,0 hat sie am Ende des Tages nicht.
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Wir starten rein in einen neuen Monat, bei dem wir uns auf verdammt viele Highlights, aber auch richtig coole Neueröffnungen freuen dürfen. Ihr hört 95.5 Charivari. Herzliches Willkommen im Oktober, in dem es

0: richtig lecker und auch sportlich wird. Wir starten in Garching-Hochbrück. Da hat zum Beispiel eine niegelnagelneue Indoor-Paddle-Halle jetzt ganz frisch eröffnet. In der Paddle Factoria, da warten 4 Premium-Panorama-Paddle-Courts auf euch. Was ein Name. Also das Drumherum ist schon mal wie bei den Profis auf Tour. Und mieten könnt ihr die Plätze täglich von 6 Uhr früh bis Mitternacht. Und das alles ganz easy online. Dann öffnet eine absolute Premium-Fitnessstudio-Kette ihre Tore hier bei uns in München, direkt an der Donnersberger Brücke. Da startet jetzt nämlich Fit 7-Eleven durch. Hier könnt ihr wirklich mega stylisch trainieren. Also mit großem Cardiopark, mit Wellness-Area, mit Sauna, mit riesigem Kursraum. Fit 7-Eleven heißt das Ganze, müsst ihr echt unbedingt mal auschecken. Und dann kommt die nächste Burgerkette zu uns, nämlich Traumkuh. Der Laden in der Kapuzinerstraße in der Isarvorstadt, der ist kurz vor der Fertigstellung und verspricht absolute Premium-Burger. Bislang gibt es unter anderem Filialen in Frankfurt, Würzburg und Hamburg. Und jetzt kommt eben der Burgerladen, bei dem man unter japanischen Kirschblüten sitzt, auch zu uns. Freuen wir uns drauf und ihr startet jetzt gut rein in den Oktober.
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Rein geht's in den Donnerstag mit 95,5 Charivari an Tag 1 des Tankrabatts und an Tag 1, an dem wir wissen, dass das Deutschlandticket nächstes Jahr mal wieder teurer wird. Neuer Preis ab Januar sind 66,80 Euro. Ja, weiß ich jetzt auch nicht, was soll man da sagen? Also hätte man durchaus auch an einem clevereren Zeitpunkt bekannt geben können, aber gut. Sei es drum, sämtliche Einzelheiten und auch Auswirkungen für euch, die bekommt ihr gleich in den Charivari-Nachrichten.

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2: Hier sind die Nachrichten mit Sebastian Uhl. Seit Mitternacht gilt der neue Tankrabatt und der sorgt endlich wieder für günstigere Preise an den Zapfsäulen. Bis zum Jahresende wird die Energiesteuer auf Sprit gesenkt, rund 17 Cent pro Liter soll das ausmachen. Aktuell gibt es aber noch große Unterschiede zwischen den Tankstellen. München-Reporter Sebastian Impekofen ist gerade unterwegs auf der Suche nach der günstigsten.
3: Also man könnte schon fast ein bisschen nostalgisch werden. An vielen Tankstellen kostet der Liter Super E10 nämlich schon deutlich unter 2 Euro. Zum Beispiel an der Jet-Tankstelle in der Dachauer Straße. Da habe ich gerade 1,92 Euro gesehen. Auch Diesel ist teilweise deutlich günstiger als die letzten Tage. An der Elan-Tankstelle in Unterhaching gibt es den gerade zum Beispiel für 2,13 Euro. Aber die Unterschiede sind auch wirklich krass. Bei vielen Tankstellen meint man, die haben das mit dem Rabatt noch gar nicht mitbekommen. Also vergleicht unbedingt und natürlich vor 12 Uhr tanken, denn dann wird er wieder kräftig erhöht.
2: Die günstigsten Tankstellen bei euch in der Gegend findet ihr auf unserer Homepage. Teurer wird's dafür bald auf der Schiene. Wie berichtet, steigt zum Jahreswechsel der Preis des Deutschlandtickets von aktuell 63 Euro auf 66,80 Euro. Das sorgt für viel Kritik von Umweltverbänden und Verbraucherschützern. Für die Deutsche Umwelthilfe ist es zum Beispiel nicht gerecht, dass für Autofahrer sofort Milliarden für einen Tankrabatt da seien, während Bus- und Bahnfahren teurer werden soll. Bundesverkehrsminister Bilger nennt die Erhöhung dagegen moderat. Das Deutschlandticket sei weiterhin ein sehr attraktives Angebot, sagt er. 1,5 Wochen nach der Berlin-Wahl starten heute Gespräche zur Regierungsbildung. Spitzenvertreter von Linken, Grünen und SPD kommen zu einem Vorgespräch zusammen. Ziel ist eine gemeinsame Linie im Umgang mit Antisemitismus, Rassismus und organisierter Kriminalität, eine Voraussetzung für mögliche Sondierungsgespräche. Und heute beginnt an Bayerns Unis und Hochschulen offiziell das Wintersemester. Wie viele Menschen diesmal neu ins Studium starten, steht noch nicht ganz fest. Einschreibungen und Nachrückverfahren laufen teilweise noch. Nach dem ausgefallenen Abiturjahrgang vergangenes Jahr dürfte die Zahl aber wieder steigen. Rund 30.000 bayerische Schülerinnen und Schüler haben heuer das G9-Abitur gemacht. Das waren die Nachrichten aus München und der Welt.
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4: Heute am 1. Oktober. Und wie oft hat es da schon geregnet? Wie oft war es da schon bewölkt? Und heute, die Sonne steht in den Startlöchern. Das wird so ein geiler Tag. Genau wissen, wie es wird mit dem Charivari München-Wetter. Heute nochmal bis zu 25 Grad. Ganz viel Sonne mit dabei. Am Nachmittag und Abend, ja, dann auch mal ein paar Wölkchen. Aber alles halb so wild. Morgen der Freitag so ein bisschen unser Lowlight der Woche. Da kann auch mal hier und da ein bisschen Regen runterkommen am Vormittag. Dafür dann aber das Wochenende trocken. Sonne mit Wolken, ein bisschen nebelig und immer um die 20 Grad. Also soweit für Oktober. Oktober, nichts zu meckern.

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2: Und heute früh wird's doch für einige wirklich zur Geduldsprobe. Wir starten mit der A9 in Nürnberg in Richtung München. Zwischen der Raststätte in der Holle da und Pfaffenhofen. Da läuft jetzt aktuell die Unfallaufnahme. Die Strecke ist nicht mehr komplett gesperrt, aber auf zwei Fahrstreifen verengt. Der Stau, der fließt jetzt so langsam ab, aber es sind immer noch ungefähr 50 Minuten plus. Außerdem mit dabei die A92 Deggendorf in Richtung München zwischen Moosburg Süd und Erding, auch da staut sich's ordentlich. Da müsst ihr 40 Minuten mehr einplanen. Und ein kleiner Stau kommt auch langsam auf der A96 Lindau in Richtung München am Autobahnende in Sendling. Da sind's aktuell knapp 10 Minuten plus.
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2: Und die neuesten Blitzer. Gräfelfing ist mit dabei. Am Kirchenhölzl wird da geblitzt und auf der Schwanthaler Höhe die Ganghofer Straße. Solltet ihr noch mehr gehabt haben, schnell eine WhatsApp schicken oder anrufen. Alles an die gleiche Nummer. Alles ab jetzt an die 089 für München 57 95 5. Vielen Dank euch.
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2: Willkommen im Oktober. Ein Monat, ja, auf den wir uns brutalst freuen dürfen. Oder anders gesagt, der Oktober wird richtig geil und großartig. Warum? Das hört ihr gleich um 19:15.
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0: Der Tankrabatt, jetzt ist er da und dementsprechend könnt ihr mit unserer täglichen Finanzspritze jetzt noch besser durchstarten. 95,5 Charivari ist hier, aber es geht natürlich noch so viel mehr außer tanken. Ihr könnt auch auf die Wiesen gehen oder euch einfach mal wieder was gönnen. Ihr macht mit der Kohle, was ihr wollt. Hauptsache, ihr seid täglich um kurz nach 7, 12 und 15 Uhr mit dabei, weil da gibt's eure Wiesen-Glückszahl. Die müsst ihr euch einfach nur merken, schnell auf charivari.de eintragen und schon gibt's die Knete, so wie jetzt auch für den Joachim.
1: Sehr gut, vielen Dank.
0: Sehr schön, was hast du damit vor?
1: Ach, vielleicht gehe ich dann doch nochmal auf die Wiesen.
0: Ah, wolltest du gar nicht mehr gehen?
1: Ja, ich war schon einmal, aber vielleicht schaffe ich es dann doch nochmal.
0: Ja, okay, mit 100 Euro, dann kann man schon mal ein bisschen was springen lassen, gell?
1: Genau, vielen Dank.
0: Sehr, sehr gerne. Und wo wir gerade dabei sind, einmal Wiesen ist ja kein Mal Wiesen und damit hat auch unsere heutige Glückszahl zu tun.
2: Meine Wiesenglückszahl ist die 3, weil ich finde, dreimal auf der Wiesen ist optimal.
0: Also, die 3. Unsere Glückszahl auf charivari.de eintragen und mit etwas Glück seid ihr direkt die nächsten Glücklichen. 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

0: Das ist euer Feel Good Morgen hier auf 95.5 Charivari. Herzlich willkommen im Oktober. Und diesen Monat geht's aber richtig steil. Das Wichtigste als allererstes natürlich die Entlastung für unseren Geldbeutel. Seit Mitternacht läuft ja der Tankrabatt und der ist auch tatsächlich schon in vielen Tankstellen in München, Stadt und Land angekommen. Wo und wie genau, das seht ihr alles auf charivari.de. Dann steigt übernächstes Wochenende der große Marathon München bei Brooks, präsentiert von uns, von 95.5 Charivari, auf, ja doch, kann man so behaupten, einer der schönsten Strecken der Welt, nämlich vorbei an so gut wie allen Highlights unserer Stadt und vor allem auch mit so vielen Läuferinnen und Läufern wie noch nie. Alleine für den Marathon haben sich schon über 11.000 Menschen angemeldet. Echt Wahnsinn. Außerdem freuen wir uns eventtechnisch auf viele deutsche Superstars. Heute und morgen macht zum Beispiel Rapper Apache die Olympiahalle gleich doppelt voll.
1: Wir machen Fotos, Taschen platzen, aber Apache bleibt gleich. Rudi, ich muss los, wenn die Roller wieder schreien.
0: Dann Comedian Felix Lobrecht, der sorgt für dreimal volles Haus Mitte Oktober. Und Oscar-Gewinner und Soundtrack-König Hans Zimmer spielt in diesem Monat auch noch in der Olympiahalle. Außerdem ist nicht nur die lange Nacht der Museen und die Auerduld, sondern auch noch Halloween, der 31. dieses Mal ein Samstag. Also haben wir den ganzen Tag Zeit, eine richtig fette und coole Party vorzubereiten, ehe dann Süßes oder Saures ansteht. Euch einen guten Start in diesen Donnerstag.

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2: Hier sind die Nachrichten mit Sebastian Uhl. Teilweise steht schon eine 1 vor dem Komma in München und der Region. Seit Mitternacht gilt erneut ein Tankrabatt. 3 Monate lang werden die Energiesteuern auf Benzin und Diesel gesenkt. Das macht in der Theorie fast 17 Cent pro Liter aus, sofern die Mineralölkonzerne den Rabatt vollständig weitergeben. Autofahren wird also günstiger, Bus- und Bahnfahren dagegen teurer. Zum Jahreswechsel erhöht nicht nur der MVV seine Preise, auch das Deutschlandticket wird teurer. Statt 63 Euro zahlen wir künftig 66,80 Euro im Monat. Das wurde gestern offiziell beschlossen. Kritik kommt von Umweltverbänden und Verbraucherschützern. Und die Tram fährt künftig auch im Münchner Norden. Der Stadtrat hat jetzt der Finanzierung zugestimmt. Die Gesamtkosten für das Projekt belaufen sich auf rund 415 Millionen Euro. Bis Ende 2031 rollen die Bahnen von Schwabing Nord bis zum Kieferngarten und binden das Quartier Neufreimann an. Die Förderzusage von Bund und Freistaat steht aber noch aus. Das waren die Nachrichten aus München Stadt und Land.
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4: Heute nochmal ein bisschen Vitamin D tanken oder auch die Chance nochmal einen Sonnenbrand aufzulegen. Ja, alles ist möglich. Genau wissen, wie es wird mit dem Charivari Münchenwetter. Heute kommt nämlich nochmal richtig schön Sonne zu uns. Bis zu 25 Grad der Donnerstag, das wird tipptopp heute. Morgen der Freitag dann auch mal ein kleiner Schauer mit dabei. Der Nachmittag ist da der deutlich schönere Teil des Tages und auch übers Wochenende. Es geht entspannt weiter. Bisschen Sonne, einige Wolken um die 20 Grad. Immerhin, wir werden nicht völlig nass geregnet. Das ist ja für Oktober schon mal ganz gut soweit.
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4: Und nach wie vor haben wir da heute früh zwei sehr lange Staus. Einmal die A9 Nürnberg in Richtung München zwischen der Raststätte in der Holledau und Pfaffenhofen. Da läuft nach wie vor die Unfallaufnahme, hatte es gekracht. Die Fahrbahn ist immer noch auf 2 Fahrspuren verengt und es staut sich extrem zurück. Da sind wir Stand jetzt bei einem Zeitverlust von gut einer Dreiviertelstunde. Und eine halbe Stunde länger Minimum dauert es auch noch auf der A92 Deggendorf in Richtung München. Da staut sich zwischen Landshut West und Erding.
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4: Und Blitzer, da haben wir 2 Stück. Einmal Boeing mit dabei, der Westring. Und außerdem noch in Hohenbrunn der Notinger Weg. Und solltet ihr noch mehr haben, jederzeit durchklingeln. Die Nummer ist die 089 für München. 57 95 5. Da dürft ihr übrigens auch alle WhatsApps hinschicken. Also danke euch, eine gute Fahrt.
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4: Und außerdem gleich mit einer absoluten Neuheit auf dem Oktoberfest. Eine Süßspeise oder auch ein Dessert, was extra und exklusiv für die Wiesn kreiert wurde. Sind wir gespannt und dazu natürlich extra viel Feel Good Music mit dabei. Also, wir gehen rein.
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Euer Feel Good Morgen hier auf 95.5 Charivari. Rein geht es in den Donnerstag, an dem ja auch seit Mitternacht der neue Tankrabatt gilt, endlich. Und der ist tatsächlich auch schon an den Tankstellen bei uns hier angekommen. Gestern Morgen zum Vergleich hat der Liter Diesel noch 2,35 gekostet. Aktuell sind wir da bei 2,23 im Schnitt. Benzin, da war der Liter bei 2,21 €. Heute früh sind es 2,06 €. Also der Preis ist ein bisschen runtergegangen und die günstigsten Tankstellen, die findet ihr auch nochmal auf charivari.de. So, dann ist heute auch unsere deutsche Fußballnationalmannschaft im Einsatz und das hier bei uns in München in der Allianz Arena. Gegner ist Serbien. Dementsprechend wird es natürlich auch noch voller heute in den U-Bahnen, auf den Straßen. Und es wird ja auch sehr, sehr spannend, weil sollte Kloppo nämlich auch sein drittes Länderspiel nicht gewinnen, dann wäre noch nie ein Bundestrainer so schlecht in die Amtszeit gestartet wie er. Also, aber hoffen wir jetzt einfach mal nicht, dass das passiert. Wir drücken ganz feste die Daumen. Und könntet ihr heute auch einige Damen und Herren mit Umzugskartons sehen. Ja, schließlich ist Semesterbeginn an den Universitäten. Dementsprechend beziehen gerade ganz viele Neumünchnerinnen und Neumünchner ihre Wohnungen oder WGs. Also wir sagen herzlich willkommen und einen guten Start euch allen in den Oktober.

0: Langsam aber sicher mal eine Alternative. Ich meine, ja, natürlich Hähnchen, Würstel, Schweinsbraten und Co., das ist alles nett, das schmeckt auch alles lecker, aber das Oktoberfest hat noch so viel mehr zu bieten. Viele Neuheiten, wie zum Beispiel auch ein Ube-Törtchen. Das gibt's im Café Kaiserschmarrn gegenüber vom Weinzelt. Ube, das ist ja wie Matcha gerade so voll ein Hype-Getränk-Ding, besonders eben wegen der lila Farbe. Und Thomas ist Konfessorieleiter bei Richard.
1: Wir haben uns gedacht, warum nur ein Getränk, wenn man vielleicht auch eine Süßspeise draus machen kann?
0: Wie kann man sich das geschmacklich vorstellen? Gibt es da irgendwas, was dran erinnert oder womit man es vergleichen kann?
1: Es ist eher neutral vom Geschmack her. Manche sagen, es hat einen leicht nussigen Geschmack und wir haben es zusätzlich mit Kokosmilch kombiniert, damit der Geschmack auch nochmal anders hervortritt.
0: Und gibt es das Ube-Törtchen dann immer bei Richard oder ist das jetzt exklusiv für hier oder wie ist da der Plan?
1: Wir haben es tatsächlich exklusiv nur für die Wiesn kreiert, aber wir werden es dementsprechend weiterverfolgen und es wird danach ziemlich sicher in allen Abteilungen bzw. in allen Filialen in ganz München von uns erhältlich sein.
0: Dann läuft es ja wahrscheinlich ganz gut, oder?
1: Es läuft aktuell ganz gut. Hoffentlich bleibt der Trend noch ein bisschen bestehen.
0: Ja, und logisch habe ich das Törtchen für euch auch direkt mal probiert. Also dieser pink-lilane Teil, das ist wie so eine Creme, das geht fast in so ein bisschen eine Mousse-Richtung. Der Keks drumherum oder dieser Keksbodenteig, der ist total lecker, der ist knackig. Das Ube oben an sich, ich finde, das geht im Abgang fast ein bisschen so in die leicht vanillige Richtung. Also ich hätte es mir fast ein bisschen anders vorgestellt, aber es ist sehr, sehr lecker. Kann man auf jeden Fall mal probieren, das ist mal ein bisschen was Außergewöhnliches. Ja, wenn man nicht nur immer dasselbe will, auf jeden Fall eine sehr außergewöhnliche und vor allem auch schön anzusehende Sache, vielleicht ja für die nächste Insta-Story. 95,5 Charivari.

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2: Hier sind die Nachrichten mit Sebastian Uhl. Endlich wieder günstiger tanken. Welche Maßnahme ab sofort dafür sorgt? München-Reporter Benjamin Kühnel.
3: Seit Mitternacht gilt der Tankrabatt, eine Maßnahme der Bundesregierung, damit die Bürgerinnen und Bürger künftig entlastet werden. Dadurch sinkt die Kraftstoffsteuer um fast 17 Cent. Das soll sich auch an den Münchner Zapfsäulen bemerkbar machen. Es könnte aber noch ein paar Tage dauern, da die Tanks aktuell noch mit dem teuren Sprit gefüllt sind.
2: An den ersten Tankstellen in München und der Region merken wir den Rabatt aber schon. Teilweise steht bereits eine 1 vor dem Komma. Wer heute direkt tanken will, sollte also vergleichen. Die aktuell günstigsten Tankstellen findet ihr immer auf unserer Website. Bei uns in München steht heute Abend wieder großer Fußball auf dem Programm. Davon sind aber nicht alle begeistert. München-Reporter Andi Weinhold.
4: Es ist das dritte Spiel der DFB-Elf unter Jürgen Klopp. Ab 20.45 Uhr spielt die Nationalmannschaft in der Allianz Arena gegen Serbien. Organisationstechnisch ist das ein Problem. Die Polizei hat mit der Wiesn alle Hände voll zu tun und die serbischen Fans sind seit der vergangenen EM als Problemfans eingestuft. Deshalb bleibt der Gästeblock heute Abend geschlossen.
2: Wer keine Kinder hat, muss ab Januar wohl mehr für die Pflegeversicherung zahlen. Das Bundeskabinett hat die umstrittene Pflegereform gebilligt. Die Zusatzbeiträge für Kinderlose sollen damit von 0,6 auf 0,9% steigen. Daneben hat das Kabinett auch beschlossen, dass Attacken auf Busfahrer, Zugbegleiter, Polizisten und Klinikpersonal künftig schärfer bestraft werden sollen. Und die Hecke schneiden und Gebüsche roden. Mit dem neuen Monat Oktober dürfen wir ab sofort wieder größere Gartenarbeiten erledigen. Von März bis einschließlich September ist der Heckenschnitt verboten, damit Vögel und Insekten, die darin nisten, geschützt sind. Das waren die Nachrichten aus München und der Welt.
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5: Da kann man sich doch wirklich dran gewöhnen, oder? Ich musste hier gerade im Studio erstmal die Vorhänge durchziehen, sonst sehe ich nichts mehr auf dem Bildschirm. So Power hat die Sonne, ne? Genau wissen, wie es wird mit dem Charivari Münchenwetter. Heute, der Donnerstag, wird nochmal richtig schön. Bis zu 25 Grad, ganz viel Sonne ist mit dabei. Morgen der Freitag, ja, dann so ein bisschen Durchhänger am Vormittag, auch hier und da mal ein Regentropfen mit dabei. Aber selbst wenn da was kommt, alles nicht allzu wild. Samstag, Sonntag, Sonne mit Wolken um die 20 Grad.
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5: Heute früh ist mal richtig viel los auf den Straßen. Wir starten mit dem längsten Stau von der A9 Nürnberg in Richtung München zwischen der Raststätte in der Holledau und Pfaffenhofen. Da läuft immer noch die Unfallaufnahme. Fahrbahn immer noch auf zwei Streifen verengt, dementsprechend immer noch eine Dreiviertelstunde plus. Außerdem mit dabei die A92 Deggendorf in Richtung München. Da auch ein langer Stau zwischen Landshut West und Erding. Dauert es auch gut eine halbe Stunde länger. Außerdem die A96 Lindau in Richtung München. Das Autobahnende in Sendling eine Viertelstunde plus. Und noch die A99 West in Richtung Lindau ist mit dabei, zwischen dem Dreieck Feldmoching und Dreieck Allach. Da dauert es 10 Minuten länger. Überall sonst, wo ihr jetzt ein bisschen im Stau steht, wo es ein bisschen stockt, seid ihr in unter 10 Minuten durch.
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5: Auch geblitzt wird in Milbertshofen, zum Beispiel auf der Riesenfeldstraße. Gräfelfing ist mit dabei, am Kirchenhölzl und auf der Schwanthaler Höhe die Ganghofer Straße. Euch allen jetzt eine gute und sichere Fahrt.
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5: Einen schönen guten Morgen euch. Und ihr habt es ja gerade bei uns in den Nachrichten gehört. Seit Mitternacht läuft der Tankrabatt. Ob der aber auch wirklich bei uns, also in München, Stadt und Land, angekommen ist, das klären wir in der nächsten halben Stunde. Und gleich gibt es auch alles zum neuen Tom Cruise-Film, der ja heute startet. Der Trailer, der hat wirklich schon Millionen

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1: 4 von 5, wir starten rein in den Donnerstag auf 95.5 Charivari. Heute Abend muss ja unsere deutsche Fußballnationalmannschaft in der Allianz Arena gegen Serbien ran. Wir drücken die Daumen. Erster Sieg von Kloppo muss jetzt mal her. Wird verkehrstechnisch aber bei uns in der Stadt sicherlich auch spannend, weil eben Wiesn- und Länderspiel geht auf alle Fälle um 20.45 Uhr los. Und dann gibt es ab heute natürlich auch wieder neue Filme in den Kinos in München, Stadt und Land.
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2: Die knallharte Wahrheit. Einfach bing, bing, bing. Woo!
5: Leider ist Film 1 nicht.
2: Woo!
5: Nicht mal Wuhu. In Digger verursacht ein skrupelloser Ölmilliardär erst eine globale Umweltkatastrophe, um anschließend selbst die Welt zu retten, um als großer Held dazustehen. Ja, ich weiß, das klingt eigentlich nicht schlecht. Vor allen Dingen, weil der Film von einem 4-fach Oscar-prämierten Regisseur ist und einen Tom Cruise in der Hauptrolle hat, den man kaum erkennt und der richtig darin aufgeht. Aber es ist vor allen Dingen eins: Kunst und ein absurd lautes Wirrwarr. Und das meine ich nicht auf die positive Art und Weise.
6: Sind das alle verdammten schlechten Nachrichten?
5: Ja, weil Film 2 macht richtig Spaß. Shaun das Schaf ist zurück und mit ihm das komplett kultige Knet-Universum. Spuk im Kürbisfeld ist zudem der perfekte Halloween-Film für alle Kids und Families, die eher lachen, als sich wirklich gruseln wollen. Und dann wäre da noch der deutsche Film Corpus Delicti, die Bestseller-Verfilmung um eine überwachte Zukunft, in der Hanne Herzsprung beginnt, das System zu hinterfragen und plötzlich selbst ins Visier des Staats gerät. Spannend, aktuell, wenn auch ein bisschen vorhersehbar.
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0: Und schon ist Donnerstag in München, Stadt und Land. Schönen guten Morgen euch.
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0: Woche für Woche stellen wir euch drei ganz besondere Songs vor, die gerade die Charts stürmen oder Social Media regieren oder in München Stadt und Land für Aufregung sorgen. Und Song 1 startet 31 Jahre nach Veröffentlichung nochmal so richtig durch. Doch das Charts- und Social Media Comeback liegt auch daran, dass die Band Oasis wieder vereint ist und nächstes Jahr gleich dreimal zu uns in die Allianz Arena kommt.

Song Nummer 2 kommt dagegen aus unserer Stadt und von Sängerin, Ex-DSDS-Teilnehmerin und Influencerin Katharina Eisenblut. Ihr neues Lied heißt Feuerwerk.

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0: Sohn, ist das jetzt der große Wurf oder vielleicht doch nur ein fetter Rohrkrepierer? Ihr habt 95,5 Charivari und seit Mitternacht gilt ja der neue Tankrabatt in München Stadt und Land. Das letzte Mal hat es ja ein paar Tage gedauert, fairerweise, bis die Erleichterung auch wirklich an den Zapfsäulen angekommen ist. Dieses Mal soll es gleich passieren. Schauen wir mal. Gestern Morgen lag der Preis für einen Liter Diesel im Münchner Durchschnitt bei 2,35 Euro. Heute Morgen, jetzt aktuell, liegt er bei 2,21 Euro. Heißt, im Vergleich zu gestern sind wir doch immerhin 14 Cent günstiger. Für einen Liter Super musste man gestern noch im Schnitt 2,21 Euro zahlen, aber auch da hat der Rabatt schon gegriffen. Aktueller Benzindurchschnittspreis in München 2,06 Euro. Also es ist doch immerhin ein bisschen was passiert und die günstigsten Tankstellen, die findet ihr natürlich auch nochmal gesammelt auf charivari.de.
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3: Hier sind die Nachrichten mit Sebastian Uhl. Heute lohnt sich Vergleichen so richtig. Der Tankrabatt, der seit Mitternacht gilt, kommt direkt an der Zapfsäule an. Teilweise liegt der Liter Super E10 schon weit unter 2 Euro in München und der Region. Die Preisunterschiede sind aber riesig. Es gibt auch viele Tankstellen, bei denen wir von dem

0: Rabatt noch nichts merken. Auf unserer Homepage gibt's den großen Preisvergleich. Die Freibad-Saison ist jetzt offiziell vorbei. Mit dem Schüren und dem Westbad haben gestern Abend auch die letzten beiden Bäder zugemacht. Über 1,4 Millionen Menschen kamen heuer. Viel los war auch an den Badeseen und der Isar im Münchner Raum. Die Wasserwacht musste fast 800 Mal ausrücken, bilanziert sie. Ein Plus von 50% im Vergleich zum Vorjahr. Und noch zum Sport. Wird es der erste Sieg heute für den neuen Nationaltrainer Jürgen Klopp? Im dritten Nations League-Spiel trifft die DFB-Elf heute Abend auf Serbien bei uns in der Allianz Arena. Wie es geht, haben die Bayern Frauen gestern vorgemacht. Im Champions League-Auswärtsspiel bei Benfica Lissabon gab es ein souveränes 3:0 aus Münchner Sicht. Das waren die Nachrichten aus München, Stadt und Land.
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3: Sonnenblenden runter, Sonnenbrillen auf und vielleicht sogar noch ein Klack Sonnencreme auf die Nase. Zumindest alle, die heute viel draußen unterwegs sind. Genau wissen, wie es wird mit dem Charivari Münchenwetter. Ja, da könnte man sogar mal ins Schwitzen kommen, wieder im Biergarten am Nachmittag. Es ist nämlich richtig sonnig heute, wieder bis zu 25 Grad. Morgen der Freitag, ja, der ist dann so ein bisschen ein Durchhänger. Ja, da kann auch mal ein bisschen Regen runterkommen hier und da. Am Vormittag nur noch um die 19 Grad. Samstag, Sonntag dann schon wieder ein klein bisschen wärmer. Sonne mit Wolken in der Früh, da wird es dann auch immer wieder neblig. Daran merken wir, ja, jetzt ist dann halt doch Herbst.
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3: Immer noch der längste Stau des Morgens von der A9 Nürnberg in Richtung München nach einem schweren Unfall zwischen der Raststätte in der Holledau und Pfaffenhofen. Da läuft noch die Unfallaufnahme. Da dauert es immer noch gut eine Stunde länger. Dann A92 Deggendorf in Richtung München zwischen Landshut West und Freising Mitte 25 Minuten mehr mitnehmen. Und A96 noch mit dabei Lindau Richtung München am Autobahnende in Sendling. Da dauert es 10 Minuten länger.
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3: Und dann hätten wir noch die neuesten Blitzer. Die stehen in Obersendling auf der Becker-Gundall-Straße. Außerdem mit dabei Milbertshofen, die Riesenfeldstraße und Gräfelfing am Kirchenhölzel. Und habt ihr noch mehr? 089 für München 57 95 5. Vielen Dank euch. Eine gute und sichere Fahrt.
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3: Ein herzliches Willkommen im Oktober. Wir starten zusammen rein in einen neuen Monat und da gibt es fantastische Neueröffnungen in München, Stadt und Land bei uns direkt vor der Tür. Wir können zum Beispiel spektakulär sporteln und verdammt lecker schlemmen. Wie, wo, wann, was, das hört ihr alles gleich um 15:45.
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Nach wie vielen alkoholfreien Maß sollte man das Auto stehen lassen? Ihr hört 95.5 Charivari. Und nein, das ist keine Scherzfrage, sondern echt ernst gemeint. Ein Kollege meinte letztens erst zu mir, er hätte eine Art Kater, obwohl er nur alkoholfreie Massen auf der Wiesn getrunken hat. Allerdings halt auch 5 Stück. Also gut, das ist schon eine ganze Menge, 5. Aber dementsprechend haben wir trotzdem mal nachgeschaut und festgestellt, hoppala. Also eine Flasche alkoholfrei ist ja überhaupt kein Thema. 1, 2 Maß wären es auch noch nicht. Aber wenn man da so hockt, wie man auf der Wiesn halt hockt, gemütlich beisammen und so, kennen wir, da trinkt man ja dann doch mal schnell die ein oder andere mehr. Und nachdem alkoholfreies Bier auf der Wiesn keine 0,0 hat, könnte das bei dieser Menge schon interessant werden. Mal kurz durchgerechnet. 5 alkoholfreie Massen, die enthalten ungefähr 20 Gramm reinen Alkohol und das wiederum würde bei einem 80-Kilo-Mann, wie ich auch einer bin, etwa 0,4 Promille ausmachen.

0: meine, logisch, der Körper baut auch Alkohol wieder ab, aber trotzdem, so 100% nüchtern ist man eben nicht. Und das wiederum ist auch für Fahranfänger ganz spannend, die ja bekanntermaßen wirklich 0,0 haben müssen. Fairerweise wirklich Katern vom alkoholfreien Bier, das kann man übrigens nicht. Allerdings enthält alkoholfreies Bier oft Malzzucker und das wiederum kann zu einem unruhigen Schlaf führen und den Körper auch so ein bisschen belasten. Also ist es vielleicht eher das, was wir dann am nächsten Tag merken. Also bitte dran denken, auch eine alkoholfreie ganz 0,0 hat sie am Ende des Tages nicht.
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0: Wir starten rein in einen neuen Monat, bei dem wir uns auf verdammt viele Highlights, aber auch richtig coole Neueröffnungen freuen dürfen. Ihr hört 95.5 Charivari. Herzliches Willkommen im Oktober, in dem es richtig lecker und auch sportlich wird. Wir starten in Garching-Hochbrück. Da hat zum Beispiel eine niegelnagelneue Indoor-Paddle-Halle jetzt ganz frisch eröffnet. In der Paddle Factoria. Da warten 4 Premium-Panorama-Paddle-Courts auf euch. Was ein Name. Also das Drumherum ist schon mal wie bei den Profis auf Tour. Und mieten könnt ihr die Plätze täglich von 6 Uhr früh bis Mitternacht. Und das alles ganz easy online. Dann öffnet eine absolute Premium-Fitness-Studio-Kette ihre Tore hier bei uns in München, direkt an der Donnersberger Brücke. Da startet jetzt nämlich Fit 7-Eleven durch. Hier könnt ihr wirklich mega stylisch trainieren. Also mit großem Cardio-Park, mit Wellness-Area, mit Sauna, mit riesigem Kursraum. Fit 7-Eleven heißt das Ganze, müsst ihr echt unbedingt mal auschecken. Und dann kommt die nächste Burgerkette zu uns, nämlich Traumkuh. Der Laden in der Kapuzinerstraße in der Isarvorstadt, der ist kurz vor der Fertigstellung und verspricht absolute Premium-Burger. Bislang gibt es unter anderem Filialen in Frankfurt, Würzburg und Hamburg. Und jetzt kommt eben der Burgerladen, bei dem man unter japanischen Kirschblüten sitzt, auch zu uns. Freuen wir uns drauf und ihr startet jetzt gut rein in den Oktober.
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0: Rein geht's in den Donnerstag mit 95,5 Charivari an Tag 1 des Tankrabatts und an Tag 1, an dem wir wissen, dass das Deutschlandticket nächstes Jahr mal wieder teurer wird. Neuer Preis ab Januar sind 66,80 Euro. Ja, weiß ich jetzt auch nicht, was soll man da sagen? Also hätte man durchaus auch an einem clevereren Zeitpunkt bekannt geben können, aber gut. Sei es drum, sämtliche Einzelheiten und auch Auswirkungen für euch, die bekommt ihr gleich in den Charivari-Nachrichten.
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2: Hier sind die Nachrichten mit Sebastian Uhl. Seit Mitternacht gilt der neue Tankrabatt und der sorgt endlich wieder für günstigere Preise an den Zapfsäulen. Bis zum Jahresende wird die Energiesteuer auf Sprit gesenkt, rund 17 Cent pro Liter soll das ausmachen. Aktuell gibt es aber noch große Unterschiede zwischen den Tankstellen. München-Reporter Sebastian Impekhofen ist gerade unterwegs auf der Suche nach der günstigsten.
3: Also man könnte schon fast ein bisschen nostalgisch werden. An vielen Tankstellen kostet der Liter Super E10 nämlich schon deutlich unter 2 Euro. Zum Beispiel an der Jet-Tankstelle in der Dachauer Straße. Da habe ich gerade 1,92 Euro gesehen. Auch Diesel ist teilweise deutlich günstiger als die letzten Tage. An der Elan-Tankstelle in Unterhaching gibt es den gerade zum Beispiel für 2,13 Euro. Aber die Unterschiede sind auch wirklich krass. Bei vielen Tankstellen meint man, die haben das mit dem Rabatt noch gar nicht mitbekommen. Also vergleicht unbedingt und natürlich vor 12 Uhr tanken, denn dann wird er wieder kräftig erhöht.
2: Die günstigsten Tankstellen bei euch in der Gegend findet ihr auf unserer Homepage. Teurer wird's dafür bald auf der Schiene. Wie berichtet, steigt zum Jahreswechsel der Preis des Deutschlandtickets von aktuell 63 Euro auf 66,80 Euro. Das sorgt für viel Kritik von Umweltverbänden und Verbraucherschützern. Für die Deutsche Umwelthilfe ist es zum Beispiel nicht gerecht, dass für Autofahrer sofort Milliarden für einen Tankrabatt da seien, während Bus- und Bahnfahren teurer werden soll. Bundesverkehrsminister Bilger nennt die Erhöhung dagegen moderat. Das Deutschlandticket sei weiterhin ein sehr attraktives Angebot, sagt er. 1,5 Wochen nach der Berlin-Wahl starten heute Gespräche zur Regierungsbildung. Spitzenvertreter von Linken, Grünen und SPD kommen zu einem Vorgespräch zusammen. Ziel ist eine gemeinsame Linie im Umgang mit Antisemitismus, Rassismus und organisierter Kriminalität, eine Voraussetzung für mögliche Sondierungsgespräche. Und heute beginnt an Bayerns Unis und Hochschulen offiziell das Wintersemester. Wie viele Menschen diesmal neu ins Studium starten, steht noch nicht ganz fest. Einschreibungen und Nachrückverfahren laufen teilweise noch. Nach dem ausgefallenen Abiturjahrgang vergangenes Jahr dürfte die Zahl aber wieder steigen. Rund 30.000 bayerische Schülerinnen und Schüler haben heuer das G9-Abitur gemacht. Das waren die Nachrichten aus München und der Welt.
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4: Im Schatten hier und da noch ein klein bisschen kühl, dafür in der Sonne aber umso angenehmer. Genau wissen, wie es wird mit dem Charivari München-Wetter. Ein paar Wölkchen sind auch mit dabei am Vormittag, aber alles halb so wild, das wird richtig schön. Bis zu 25 Grad. Morgen dann der Freitag, hier und auch mal ein Regentröpfchen mit dabei, aber auch da bleibt es angenehm. 20 Grad und ein Mix aus Sonne und Wolken und genauso gehen wir auch durchs komplette Wochenende durch.
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4: Und sie begleitet uns schon den ganzen Morgen, die Meldung von der A9 Nürnberg in Richtung München. Vor dem Dreieck Holledau, da ist immer noch ein langer Stau nach einem Unfall, immer noch grob eine Stunde plus. Außerdem A99 West in Richtung Nürnberg, zwischen der Freiham-Mitte und dem Dreieck Feldmoching, da dauert es eine Viertelstunde länger. Und 10 Minuten kommen auch noch obendrauf auf der A92 Deggendorf in Richtung München, zwischen Moosburg Süd und Freising Süd.
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4: Außerdem haben wir natürlich noch die neuesten Blitzer. Die stehen in Obersendling auf der Becker-Gundal-Straße. Greifelfing ist mit dabei am Kirchenhölzl und die Schwanthaler Höhe, die Ganghofer Straße. Euch allen eine gute und sichere Fahrt.
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4: Willkommen im Oktober. Ein Monat, ja, auf den wir uns brutalst freuen dürfen. Oder anders gesagt, der Oktober wird richtig geil und großartig. Warum? Das hört ihr gleich um 7:15.
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0: Das ist euer Feel Good Morgen hier auf 95.5 Charivari. Herzlich willkommen im Oktober. Und diesen Monat geht's aber richtig steil. Das Wichtigste als allererstes natürlich die Entlastung für unseren Geldbeutel. Seit Mitternacht läuft der Tankrabatt und der ist auch tatsächlich schon in vielen Tankstellen in München, Stadt und Land angekommen. Wo und wie genau, das seht ihr alles auf charivari.de. Dann steigt übernächstes Wochenende der große Marathon München bei Brooks, präsentiert von uns, von 95.5 Charivari, auf, ja doch, kann man so behaupten, einer der schönsten Strecken der Welt, nämlich vorbei an so gut wie allen Highlights unserer Stadt und vor allem auch mit so vielen Läuferinnen und Läufern wie noch nie. Alleine für den Marathon haben sich schon über 11.000 Menschen angemeldet. Echt Wahnsinn. Außerdem freuen wir uns eventtechnisch auf viele deutsche Superstars. Heute und morgen macht zum Beispiel Rapper Apache die Olympiahalle gleich doppelt voll.
1: Wir machen Fotos, Taschen platzen, aber Apache bleibt gleich. Rudi, ich muss los, wenn die Roller wieder schreien.
0: Dann Comedian Felix Lobrecht, der sorgt für dreimal volles Haus Mitte Oktober. Und Oscar-Gewinner und Soundtrack-König Hans Zimmer spielt in diesem Monat auch noch in der Olympiahalle. Außerdem ist nicht nur die lange Nacht der Museen und die Auerduld, sondern auch noch Halloween, der 31. dieses Mal ein Samstag. Also haben wir den ganzen Tag Zeit, eine richtig fette und coole Party vorzubereiten, ehe dann Süßes oder Saures ansteht. Euch einen guten Start in diesen Donnerstag.

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19: Heute doch nochmal eine gute Möglichkeit, sich einen Sonnenbrand abzuholen. Ja, genau wissen, wie es wird mit dem Charivari München. Wetter bei viel Sonne heute und bis zu 5.

0: 25 Grad. Der Donnerstag wirklich tipptopp. Morgen der Freitag, ja, bisschen Durchhänger, nur noch um die 19 Grad und auch mal Regen mit dabei am Vormittag. Dafür Samstag, Sonntag trocken. Ausflüge könnt ihr auf jeden Fall machen. Sonne mit Wolken und 20 Grad.
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0: Und sie begleitet uns schon den ganzen Morgen, die Meldung von der A9 Nürnberg in Richtung München. Vor dem Dreieck Holledau, da ist immer noch ein langer Stau nach einem Unfall, immer noch grob eine Stunde plus. Außerdem A99 West in Richtung Nürnberg, zwischen der Freiham-Mitte und dem Dreieckfeld Moching, da dauert es eine Viertelstunde länger. Und 10 Minuten kommen auch noch obendrauf auf der A92 Deggendorf in Richtung München, zwischen Moosburg Süd und Freising Süd.
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0: Außerdem haben wir natürlich noch die neuesten Blitzer. Die stehen in Obersendling auf der Becker-Gundal-Straße. Greifelfing ist mit dabei am Kirchenhölzl und die Schwanthaler Höhe, die Ganghofer Straße. Euch allen eine gute und sichere Fahrt.
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0: Und außerdem gleich mit einer absoluten Neuheit auf dem Oktoberfest. Eine, ja, Süßspeise oder auch ein Dessert, was extra und exklusiv für die Wiesn kreiert wurde. Sind wir gespannt. Und dazu natürlich extra viel Feel Good Music mit dabei. Also, wir gehen rein.
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0: aber das Oktoberfest hat noch so viel mehr zu bieten. Viele Neuheiten, wie zum Beispiel auch ein Ube-Törtchen. Das gibt's im Café Kaiserschmarrn gegenüber vom Weinzelt. Ube, das ist ja wie Matcha gerade so voll ein Halbgetränk-Ding, besonders eben wegen der lila Farbe. Und Thomas ist Konfesserieleiter bei Richard.
1: Wir haben uns gedacht, warum nur ein Getränk, wenn man vielleicht auch eine Süßspeise draus machen kann?
2: Wie kann man sich das geschmacklich vorstellen? Gibt's da irgendwas, was dran erinnert oder womit man es vergleichen kann?
1: Es ist eher neutral vom Geschmack her. Manche sagen, es hat einen leicht nussigen Geschmack und wir haben es zusätzlich mit Kokosmilch kombiniert, damit der Geschmack auch nochmal anders hervortritt.
2: Und gibt es das Ube-Törtchen dann immer bei Richard oder ist das jetzt exklusiv für hier oder wie ist da der Plan?
1: Wir haben es tatsächlich exklusiv nur für die Wiesen kreiert, aber wir werden es dementsprechend weiterverfolgen und es wird danach ziemlich sicher in allen Abteilungen bzw. in allen Filialen in ganz München von uns erhältlich sein.
2: Dann läuft es ja wahrscheinlich ganz gut, oder?
1: Es läuft aktuell ganz gut. Hoffentlich bleibt der Trend noch ein bisschen bestehen.
0: Ja, und logisch habe ich das Törtchen für euch auch direkt mal probiert.
3: Also dieser pink-lilane Teil, das ist wie so eine Creme. Das geht fast in so ein bisschen eine Mousse-Richtung. Der Keks drumherum oder dieser Keksbodenteig, der ist total lecker, der ist knackig. Das Ube oben an sich, ich finde, das geht im Abgang fast ein bisschen so in die leicht vanillige Richtung. Also ich hätte es mir fast ein bisschen anders vorgestellt, aber es ist sehr, sehr lecker. Kann man auf jeden Fall mal probieren, das ist mal ein bisschen was Außergewöhnliches. Ja, wenn man nicht nur immer dasselbe will, auf jeden Fall eine sehr außergewöhnliche und vor allem auch schön anzusehende Sache, vielleicht ja für die nächste Insta-Story.
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16: Hier sind die Nachrichten mit Sebastian Uhl. Da macht Tanken ja sogar fast Spaß. Seit

0: dieser Nacht gibt es wieder den Tankrabatt und die Preise für Benzin und Diesel sind an vielen Zapfsäulen gefallen. Laut einem Vergleichsportal ist der Liter Sprit bundesweit im Durchschnitt um etwa 10 Cent billiger. München-Reporterin Claudia Wächter.
1: Positive Überraschung an der Zapfsäule. In München, Leipzig oder Stuttgart kostet der Liter Super E10 sogar unter 2 Euro. Aber nicht alle ziehen damit. Regional gibt es große Unterschiede, sagt der ADAC. Heißt also auch, nicht überall wird im Moment der Tankrabatt von knapp 17 Cent pro Liter komplett an die Autofahrer weitergegeben. Und genau das ist auch ein Punkt, warum Kritiker den Rabatt für wenig sinnvoll halten.
0: Die günstigsten Preise für München und die Region findet ihr auf unserer Website. An den bayerischen Unis ist seit heute wieder Hochbetrieb. Das Wintersemester startet, heuer voraussichtlich mit mehr Studierenden. München-Reporterin Cora Weidner.
2: Nach dem ausgefallenen Abiturjahrgang im vergangenen Jahr haben heuer rund 30.000 bayerische Schülerinnen und Schüler das G9-Abitur gemacht. Demnach dürfte die Zahl der Einschreibungen wieder steigen. Zum Semesterstart ist die aber noch nicht bekannt, weil teilweise noch Nachrückverfahren laufen. Probleme gibt es speziell auch an der LMU. Nach dem Hackerangriff können Studierende zum Beispiel erst jetzt ihre Stundenpläne erstellen.
0: E-Autos werden immer beliebter. Der Münchner Autobauer BMW startet heute in Niederbayern die Serienproduktion von sogenannten Hochvolt-Batterien. Für die neuen Werkshallen hat BMW 1 Milliarde Euro investiert. Künftig sollen hier bis zu 1.600 Menschen arbeiten. Und die Tage werden kürzer und morgens nebelt es schon immer öfter. Da ist ganz wichtig, dass beim Auto das Licht gescheit funktioniert. Ab sofort gibt's dafür wieder die kostenlosen Beleuchtungstests. Geht bei TÜV- und DEKRA-Standorten sowie teilnehmenden Werkstätten ohne Termin. Wer den Test besteht, bekommt eine Plakette. Das waren die Nachrichten aus München und der Welt.
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5: Ich bin Susanne Brückner und Freunde, jetzt können wir uns so langsam mal Richtung Halloween aufmachen. Schon mal überlegen, haben wir genügend Süßigkeiten zu Hause? Was wollen die Kinder vielleicht? Welche Verkleidungen müssen wir noch besorgen? Denn heute ist der 1. Oktober und ich bringe euch gut rein in diesen neuen Monat gleich mit Feel Good Music von Katy Perry, Chains to the Rhythm. Davor gibt's Nico Santos. Hier ist Why Don't You Stay?
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0: Es wird noch voller in der Stadt. 95.5 Charivari hier und zwar heute. Und das hat nicht nur was mit dem Oktoberfest zu tun, sondern auch mit dem Länderspiel. Ihr wisst, die deutsche Fußballnationalmannschaft spielt heute Abend gegen Serbien und zwar hier bei uns in München in der Allianz Arena. Heißt, bei den U-Bahnen und auch auf den Straßen wird deutlich mehr los sein und es wird ein sehr spannendes Spiel. Ey, ich hoffe so sehr, dass Jürgen Klopp heute Abend mal gewinnt mit seinen Jungs. Es ist das dritte Länderspiel unter Jürgen Klopp und wenn er das jetzt wieder nicht gewinnt, dann wäre noch nie ein Bundestrainer so schlecht in die Amtszeit gestartet. Also wir drücken alle Daumen. Ich bin mir absolut sicher, Jürgen Klopp ist der Richtige. Ich hoffe, wir sehen es heute auch in den ersten Ergebnissen.
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14: Genau wissen, wie es wird mit dem Charivari Münchenwetter. Heute nochmal Sonnenschein. Gegen Mittag kommen ein paar Wolken. Die Topwerte 26 Grad. Und der 3-Tage-Trend. Morgen bewölkt mit Regen. Das Wochenende wird wieder freundlicher. Da gibt es nur einzelne Schauer am Sonntag bei um die 20 Grad.
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14: In den Bayerischen Alpen heute nochmal schönes Wanderwetter. Vor allem jetzt am Vormittag scheint die Sonne. Im Laufe des Tages werden die Wolken dichter. Es kann dann zum Abend hin örtlich auch Schauer geben. In 2000 Meter Höhe Topwerte von 14 Grad.
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15: In München sieht der Verkehr gerade super aus. Außerhalb, da ist gerade eher das Problem. Andi Weinhold hier aus dem Charivari-Verkehrszentrum mit den aktuellen Staus und Blitzern. Und schauen wir zuerst auf die A9

0: Schöneberg Richtung München zwischen Langenbruck und Pfaffenhofen an der Ilm. 10 Kilometer stoppt es da gerade, da braucht ihr eine Viertelstunde länger. Auf der A92 München Richtung Deggendorf zwischen Freising Süd und dem Dreieck München Flughafen. Da ist aktuell mittlere und rechte Spur gesperrt. Da hat es gekracht. Bitte unbedingt aufpassen, dass ihr in dem 3 Kilometer Stau an die Rettungsgasse denkt. Ja, und da braucht ihr aktuell auch zwischen Eching Ost und dem Flughafen München eine halbe Stunde länger. Und dann habe ich noch was von der A99 München-Eschenried Richtung München-Allach. Zwischen dem Dreieck München-Eschenried und dem Dreieck Allach ein Unfall. Da ist aber allerdings nur der Standstreifen betroffen. Also kommt ihr hier eigentlich auch gut durch.
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0: Da habe ich gerade drei Stück für euch. Einmal stadteinwärts in Milbertshofen in der Riesenfeldstraße. Dann die Bäcker-Gundall-Straße in Obersendling mit dabei. Der steht stadtauswärts. Und ebenfalls stadtauswärts in Fürstenried in der Siemensallee. Wenn ihr noch was seht, Staus oder Blitzer, dann gerne her. Damit könnt ihr uns jederzeit melden in der kostenlosen Charivari-App. Oder ihr schickt uns einfach eine WhatsApp unter 089 für München 5795.
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1: Woher kommen die Redewendungen, die wir jeden Tag benutzen? Jetzt geht's um das Sprichwort, die Gelegenheit beim Schopfe packen. Das heißt eben sofort loslegen und die Gunst der Stunde nutzen. Und diese Redewendung kommt aus einem sehr alten griechischen Mythos. Denn demnach gab es einen geflügelten Gott der günstigen Gelegenheit, der hieß Kairos. Und Kairos, der war ständig in Bewegung und war so schnell, dass man ihn eigentlich immer erst bemerkt hat, wenn er direkt vor einem gestanden ist. Um ihn festzuhalten, gab es nur eine Möglichkeit, und zwar ein schneller Griff nach dem langen Haarschopf. Dann hatte man nämlich den Gott der Gelegenheit am Schopf gepackt und somit eben auch die Gelegenheit genutzt.
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Jetzt war auch Thomas Müller mit seiner Freundin auf der Wiesn. 95.5 Charivari hier. Ja, zum ersten Mal hat er sich so wirklich offiziell mit seiner neuen Freundin, einer Französin, gezeigt. Und wenn ihr auch nochmal auf Wiesn rausgehen wollt, ey, es ist schon schön. Ich war gestern draußen bei herrlichstem Wetter. Es war so wunderschön. 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Für euch und eure Freunde, das Einzige, was ihr machen müsst,

0: schickt eine WhatsApp mit dem Stichwort Wiesen an die 089 57 95 5 95 5. Ich drücke euch ganz fest die Daumen. 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
19: Es ist gleich 11 Uhr.
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20: Hier sind die Nachrichten mit Sebastian Uhl. Vor fast genau einem Jahr musste der Münchner Flughafen wegen eines Drohnenalarms gesperrt werden. Jetzt gab es wieder Vorfälle. München-Reporter Benjamin Kühnel.
21: Rund um den Flughafen haben Drohnen in den vergangenen Tagen wiederholt den Flugbetrieb gestört. Einige Maschinen sind deshalb erst verspätet gestartet. Hintergrund ist diesmal aber keine internationale Spionagegefahr, sondern Hobby-Drohnenpiloten, die die Sperrzonen ignoriert hatten. Die Polizei warnt jetzt eindringlich, auch in solchen Fällen drohen saftige Strafen. Airlines verlangen bei Flugausfällen sogar Schadenersatz von etlichen 1000 Euro.
20: Stundenlang ging heute Morgen im Berufsverkehr fast gar nichts mehr auf der A9 in Richtung München. Der Grund? Ein schwerer Unfall. Lokalreporterin Sophie Auerhahn.
22: Auf Höhe Pfaffenhofen.

0: ist ein Autofahrer am Steuer eingeschlafen und gegen einen Lastwagen gekracht. Als er zum Kofferraum gehen wollte, ist ein Transporter frontal in die Unfallstelle gekracht und hat den Mann eingeklemmt. Er wurde tödlich verletzt. In der Folge war die Autobahn stundenlang voll gesperrt. Die Polizei hat den Verkehr am Dreieck Holledau abgeleitet. Inzwischen ist die Autobahn wieder offen.
1: Gute Nachrichten gibt's an den Tankstellen. Der neue Tankrabatt hat die Spritpreise vielerorts sofort spürbar sinken lassen. Laut einem Vergleichsportal sind die deutschlandweiten Durchschnittspreise kurz nach Mitternacht bereits um 10 Cent runtergegangen. Super E10 gibt es teilweise für deutlich unter 2 Euro pro Liter. Gleichzeitig sind die lokalen Unterschiede ziemlich groß. Vergleichen lohnt sich also. Und in einer Stunde steht die tägliche Preiserhöhung an, also am besten noch vorher tanken. Und war die Preiserhöhung bei Amazon Prime im Jahr 2022 rechtswidrig? Das soll jetzt der Bundesgerichtshof klären. Die Verbraucherzentrale Nordrhein-Westfalen hat geklagt. Sie hält die Preiserhöhung für nicht zulässig und hat in den Vorinstanzen bereits Recht bekommen. Der Sammelklage haben sich inzwischen fast 150.000 Menschen angeschlossen. Das waren die Nachrichten aus München und der Welt.
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4: Genau wissen, wie es wird mit dem Charivari München-Wetter. Oh, heute nochmal herrliches Wiesenwetter. Was haben wir für ein Glück, oder? Herrlich. Heute 26 Grad. Gegen Mittag jetzt kommen ein paar Wolken zu uns. Der Drei-Tage-Trend morgen bewölkt mit Regen. Das Wochenende freundlicher, dann nur noch einzelne Schauer, die vor allem am Sonntag bei Werten um die 20 Grad.
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5: Andi Weinhold hier aus dem Charivari-Verkehrszentrum mit den aktuellen Staus und Blitzern. Und ja, nicht so viel los in München, da ist eigentlich kaum was. Aber außerhalb auf den Autobahnen, da haben wir ein bisschen Meldungen für euch. Zum Beispiel auf der A9 Nürnberg Richtung München. Zwischen Garching Nord und Garching Süd. Da wurde Ladung verloren und liegt jetzt da auf der Straße. Dementsprechend stockt es dahinter 8 Kilometer. Da braucht ihr eine Viertelstunde länger. Dann schauen wir auf die A92 München Richtung Deggendorf zwischen Freising Süd und dem Dreieck München Flughafen. Da hat es gekracht. Mittlere und rechte Spur sind da blockiert. Und bitte in dem 5-Kilometer-Stau, der sich da gebildet hat, an die Rettungsgasse denken unbedingt. Und ja, da braucht ihr auch eine halbe Stunde länger. Auf der A99 der Eschenrieder Spange zwischen dem Dreieck München-Eschenried und dem Dreieck Allach ebenfalls ein Unfall. Aber der betrifft hier auch nur den Standstreifen und dementsprechend kommt ihr da super durch.
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5: Da habe ich aktuell 2 Stück für euch. Einmal stadtauswärts in Obersendling in der Becker-Gundal-Straße und ebenfalls stadtauswärts in Fürstenried in der Siemensallee. Wenn ihr noch was seht, Staus oder Blitzer, dann könnt ihr uns das jederzeit melden, entweder in der kostenlosen Charivari-App oder ganz einfach über WhatsApp unter 089 für München 5795 95 5.
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4: Ich bin Susanne Brückner und ihr wisst, bei uns gibt's nicht nur Feel Good Music, sondern auch immer die Story hinter dem Song. Und gleich gibt's eine richtig schöne Nummer von Hertz. Wonderful Life. Riesenhit gewesen, aber warum dieser Song nochmal ein Revival erlebt hat, das hört ihr in einer Viertelstunde.
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1: 20. August 2010. Hertz sind mit Wonderful Life neu in den Charts. She says, oh. Das Glück trifft einen in den unerwartetsten Momenten.

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Er ist müde vom Leben, lebensmüde. Er steht auf einer hohen Brücke und ist bereit, alles loszulassen. Und genau in diesem Moment trifft er eine Frau und beiden ist klar, sie gehören einfach zusammen. In diesem Moment kehrt sich für ihn alles um. Was vorher sinnlos erschien, ist jetzt auf einmal sinnvoll. Wo er aufgeben wollte, ist er jetzt voller Vorfreude auf das, was da in seinem Leben passiert.

0: Neuer Monat, 95.5 Charivari. Heute ist der 1. Oktober. Denkt dran, ihr braucht eine neue Monatskarte. Wenn ihr Monatskontaktlinsen habt, müsst ihr die heute tauschen. Außerdem ist viel los im Oktober. Zum Beispiel die lange Nacht der Museen, die Auerduld. Es ist auch Halloween und dieses Jahr ist der 31. ja ein Samstag. Habt ihr also den ganzen Tag Zeit vorzubereiten und dann am Abend richtig schön zu feiern.
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22: Genau wissen, wie es wird mit dem Charivari München-Wetter. Ja, heute nochmal richtig schön sonnig. Ihr merkt, so ein paar Wolken ziehen jetzt auf. Die Topwerte heute 26 Grad. Und der 3-Tage-Trend, morgen bewölkt mit Regen. Das Wochenende wird freundlicher. Nur einzelne Schauern kann es am Sonntag geben bei um die 20 Grad.
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23: Die Weinhold aus dem Charivari-Verkehrszentrum hier mit den aktuellen Staus und Blitzern. Und wir machen es relativ kurz. Ihr kommt super durch, es ist nicht viel los. Eine Meldung habe ich für euch von der A9 Nürnberg Richtung München zwischen Garching Nord und Garching Süd. Da wurde Ladung verloren, die liegt da auf der Straße und dementsprechend hat sich dahinter jetzt ein Stau gebildet zwischen Allershausen und Garching Nord. 11 Kilometer ist der lang und ihr braucht eine halbe Stunde länger.
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23: Da habe ich jetzt auch nur noch einen für euch und der steht in Fürstenried auf der Siemensallee Stadt auswärts. Wenn ihr noch was seht, Staus oder Blitzer, dann gerne her damit. Könnt ihr uns jederzeit in der kostenlosen Charivari-App melden oder ganz einfach über WhatsApp unter 089 für München 57 95 5.
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0: Es ist der 1. Oktober, 95.5, Charivari hier. Heißt, es geht so langsam wirklich Richtung Herbst. Ab morgen ja dann auch der ein oder andere Schauer. Es wird ein bisschen kühler. Also jetzt folgen wieder die Tage, wo wir einfach auch mal gerne ein bisschen gemütlich zu Hause sind oder vielleicht mal wieder ins Kino gehen. Und heute starten wieder neue Filme in den Kinos in München, Stadt und Land. Und was sich lohnt und was ihr euch sparen könnt, das hört ihr jetzt.
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1: Die knallharte Wahrheit. Einfach bing, bing, bing. Woo!
4: Leider ist Film 1 nicht. Woo! Nicht mal Wuhu. In Digger verursacht ein skrupelloser Ölmilliardär erst eine globale Umweltkatastrophe, um anschließend selbst die Welt zu retten, um als großer Held dazustehen. Ja, ich weiß, das klingt eigentlich nicht schlecht. Vor allen Dingen, weil der Film von einem vierfach Oscar-prämierten Regisseur ist und einen Tom Cruise in der Hauptrolle hat, den man kaum erkennt und der richtig da drin aufgeht. Aber es ist vor allen Dingen eins: Kunst und ein absurd lautes Wirrwarr. Und das meine ich nicht auf die positive Art und Weise.
5: Sind das alle verdammten schlechten Nachrichten?
4: Ja, weil Film 2 macht richtig Spaß. Shaun das Schaf ist zurück und mit ihm das komplett kultige Knet-Universum. Spuk im Kürbisfeld ist zudem der perfekte Halloween-Film für alle Kids und Families, die eher lachen, als sich wirklich gruseln wollen. Und dann wäre da noch der deutsche Film Corpus Delicti, die Bestseller-Verfilmung um eine überwachte Zukunft, in der Hanne Herzsprung beginnt, das System zu hinterfragen und plötzlich selbst ins Visier des Staats gerät. Spannend, aktuell, wenn auch ein bisschen vorhersehbar.
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0: Na, seid ihr fit heute Morgen oder gähnt ihr euch gerade durch den Vormittag? Es gibt eine neue Studie und die ist erschreckend. 95 vom Charivari hier. Denn 71% der Menschen in Bayern schlafen zu wenig. Weniger als ein Drittel schafft regelmäßig die empfohlenen 7 bis 9 Stunden. Und fast jeder Zweite fühlt sich im Alltag weniger belastbar. Der größte Schlafkiller übrigens ist Stress. Und ich weiß, wir haben das alle schon 1000-mal gehört und machen es doch nicht. Aber das Wichtigste wirklich vor dem Einschlafen, Handy weg und Kopf aus. Und nicht noch kurz sagen, hey, ich schaue noch mal eben bei Instagram rein oder bei TikTok. Also wir nehmen es uns einfach mal wieder vor für heute Abend, oder?
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12: Hier sind die Nachrichten mit Sebastian Uhl. Da macht tanken ja sogar fast Spaß. Seit Mitternacht gibt es wieder den Tankrabatt und die Preise für Benzin und Diesel sind an vielen Zapfsäulen gefallen. Laut einem Vergleichsportal ist der Liter Sprit bundesweit im Durchschnitt um etwa 10 Cent billiger. München-Reporterin Claudia Wächter.
13: Positive Überraschung an der Zapfsäule in München, Leipzig oder Stuttgart kostet der Liter Super E10 sogar unter 2 Euro. Aber nicht alle ziehen damit. Regional gibt es große Unterschiede, sagt der ADAC. Heißt also auch, nicht überall wird im Moment der Tankrabatt von knapp 17 Cent pro Liter komplett an die Autofahrer weitergegeben. Und genau das ist auch ein Punkt, warum Kritiker den Rabatt für wenig sinnvoll halten.
12: Die günstigsten Preise für München und die Region findet ihr auf unserer Website. An den bayerischen Unis ist seit heute wieder Hochbetrieb. Das Wintersemester startet, heuer voraussichtlich mit mehr Studierenden. München-Reporterin Cora Weidner.
14: Nach dem ausgefallenen Abiturjahrgang im vergangenen Jahr haben heuer rund 30.000 bayerische Schülerinnen und Schüler das G9-Abitur gemacht. Demnach dürfte die Zahl der Einschreibungen wieder steigen. Zum Semesterstart ist die aber noch nicht bekannt, weil teilweise noch Nachrückverfahren laufen. Probleme gibt es speziell auch an der LMU. Nach dem Hackerangriff können Studierende zum Beispiel erst jetzt ihre Stundenpläne erstellen.
12: E-Autos werden immer beliebter. Der Münchner Autobauer BMW startet heute in Niederbayern die Serienproduktion von sogenannten Hochvolt-Batterien.

0: Für die neuen Werkshallen hat BMW 1 Milliarde Euro investiert. Künftig sollen hier bis zu 1600 Menschen arbeiten. Und die Tage werden kürzer und morgens nebelt es schon immer öfter. Da ist ganz wichtig, dass beim Auto das Licht gescheit funktioniert. Ab sofort gibt's dafür wieder die kostenlosen Beleuchtungstests. Geht bei TÜV- und DEKRA-Standorten sowie teilnehmenden Werkstätten ohne Termin. Wer den Test besteht, bekommt eine Plakette. Das waren die Nachrichten aus München und der Welt.
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3: Schöne Mittagspause München, genau wissen, wie es wird mit dem Charivari München-Wetter. Ja, und heute auch nochmal sonnig, aber ihr merkt, die Wolken werden immer mehr. Topwerte heute trotzdem 26 Grad, also nochmal richtig schön warm. Und der 3-Tage-Trend morgen dann unbeständig und auch das Wochenende mehr Wolken bei um die 20 Grad.
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4: Andi Weinhold hier aus dem Charivari Verkehrszentrum mit den aktuellen Staus und Blitzern. Ja, und jetzt habe ich in München hin und wieder mal so 5 Minuten, 10 Minuten, aber definitiv nichts Wildes. Wir schauen mal rein. Das ist in der Höhe der Schwanthaler Straße. Da haben wir 5 Minuten gerade, die ihr länger braucht, kurz vor der Sonnenstraße. Aber ansonsten habe ich in der Stadt für euch nichts, aber dafür außerhalb eine Meldung von der A99, der Westumfahrung Richtung Lindau. Da braucht ihr aktuell zwischen dem Dreieck Allach und Lochhausen auf 1 Kilometer eine Viertelstunde länger.
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4: Hat sich die Sophie gerade bei uns gemeldet. Da steht einer in Sendling auf der Murnauer Straße stadteinwärts. Wenn ihr noch was seht, Staus oder Blitzer, dann könnt ihr es genauso machen wie Sophie. Sagt uns einfach Bescheid, entweder in der kostenlosen Charivari-App oder ihr schickt uns einfach eine WhatsApp unter 089 für München 5795 5595.
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3: So, Freunde, ab heute endlich gilt der Tankrabatt. Von uns gibt's aber nochmal extra Kohle obendrauf. Denn ihr wisst, immer kurz nach 7, kurz nach 12 und kurz nach 15 Uhr gibt's eure Wiesenglückszahl. Die bitte merken und auf charivari.de eintragen. Und dann gibt's Kohle für euch, so wie heute Morgen für den Joachim.
5: Sehr gut, vielen Dank.
6: Sehr schön, was hast du damit vor?
5: Ach, vielleicht gehe ich dann doch nochmal auf die Wiesen.
6: Ah, wolltest du gar nicht mehr gehen?
5: Ja, ich war schon einmal, aber vielleicht schaffe ich es dann doch nochmal.
6: Ja, okay, mit 100 Euro, dann kann man schon mal ein bisschen was springen lassen, gell?
5: Genau, vielen Dank.
3: Ja, also nochmal ab auf die Wiesen und damit ihr auch ganz sorgenfrei auf die Wiesen gehen könnt, kommt hier die nächste Glückszahl für euch. Achtung!
7: Meine Wiesenglückszahl ist die 3, weil ich finde, dreimal auf der Wiesn ist optimal.
3: Also 3 bitte jetzt auf charivari.de eintragen. Die Zahl 3 und mit ein bisschen Glück seid ihr dann direkt die nächsten Glücklichen. 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
1: 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Es ist der 1. Oktober und seit heute Mitternacht gilt ja der neue Tankrabatt in München Stadt und Land. 95,5 Charivari hier. Und die Frage aller Fragen, ja, merken wir es wirklich an der Zapfsäule schon heute? Die gute Nachricht, ja, also am besten heute voll tanken. Denn wir haben für euch mal verglichen, gestern Morgen lag der Preis für einen Liter Diesel in München im Schnitt bei 2,35 Euro. Jetzt liegt er aktuell so bei 2,18 Euro, 2,20 Euro. Heißt im Vergleich zu gestern über 10 Cent günstiger. Und für einen Liter Super, da musstet ihr gestern im Schnitt 2,21 Euro zahlen. Und auch da hat der Rabatt schon gegriffen. Teilweise haben wir da Werte von unter 2 Euro den Liter. Also die günstigsten Tankstellen findet ihr auch nochmal gesammelt auf charivari.de. Checkt es unbedingt aus, bevor ihr volltankt.
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18: Genau wissen, wie es wird. Mit dem Charivari München-Wetter ja die Mittagspause zeigt sich mit vielen Wolken. Die Topwerte heute nochmal bis 26 Grad. Also es wird nochmal angenehm warm. Und der Tagetrend morgen unbeständig mit Regen und auch das Wochenende, vor allem der Sonntag. Auch da kann es immer mal wieder Tropfen geben. Die Temperaturen sinken auf um die 20 Grad.
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19: Mahlzeit auf die Straßen. Ich bin Benjamin aus der Charivari-Verkehrszentrale. Wir schauen, was los ist. Da haben wir die A8 München Richtung Salzburg. Zwischen Irschenberg und Bad Aibling ist die rechte Spur gesperrt. Geht noch bis 15 Uhr wegen einer Wanderbaustelle. Dann die A9 München Richtung Nürnberg. Zwischen Eching und Kreuzneufern gab es einen Unfall. Da ist der Standstreifen dicht. Und noch die A99 West Richtung Lindau. Zwischen Dreieck Allach und Lochhausen. Da habt ihr 4 Kilometer Stau. Halbe Stunde braucht ihr länger.
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19: Die neuesten Blitzer aus München Stadt und Land. Da haben wir die Isarvorstadt auf der Auenstraße und noch in Bogenhausen die Dagelfingerstraße. Wenn ihr auch noch was habt, Staus, Blitzer oder was auch immer, gerne melden, jederzeit in der Charivari App oder per Nachricht bei WhatsApp unter 089 für München 57 95 5.
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Wir starten in einen neuen Monat. 95 vom Charivari hier. Und ich finde das immer so ein schönes Gefühl, wenn ein ganzer Monat vor uns liegt und wir wissen, boah, da passieren so viele tolle Sachen. Deswegen gibt es jetzt mal die Highlights für euch. Wir haben nämlich ganz viele tolle neue Eröffnungen. Zum Beispiel in Garching-Hochbrück, da eröffnet eine ganz frische Indoor-Pedalhalle. In der Pedal Factory warten 4 Premium Panorama Pedal Courts auf euch. Heißt, es sieht eigentlich aus wie bei den Profis auf der Tour. Mieten könnt ihr die Plätze täglich von 6 Uhr früh bis Mitternacht und das geht ganz easy online. Außerdem öffnet eine absolute Premium-Fitness-Studio-Kette ihre Tore hier bei uns in München. Und zwar direkt an der Donnersberger Brücke. Da startet das Fit 7-Eleven durch. Da könnt ihr richtig stylisch trainieren. Es gibt einen großen Cardiopark, Wellness-Area, Sauna und ein riesiges Kursprogramm. Also da ist wirklich für jeden was dabei. Fit 7-Eleven. Außerdem kommt die nächste Burgerkette zu uns, nämlich Traumkuh. Der Laden in der Kapuzinerstraße in der Isarvorstadt ist nämlich kurz vor der Fertigstellung und der verspricht absolutes Premium-Essensprogramm. Also richtig leckere Burger. Es gab bislang schon Filialen in Frankfurt, Würzburg und Hamburg. Jetzt kommt eben der Burgerladen auch zu uns nach München. Also, ich wünsche euch einen richtig tollen Oktober.

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17: Ich bin Moritz Einzel. Der Bund der Steuerzahler hat mal wieder sein Schwarzbuch vorgelegt. Der Lobbyverband zeigt darin 100 Fälle von Steuerverschwendung auf. In diesem Jahr geht es unter anderem um einen besonders teuren Zaun, Designermöbel in einem Jobcenter oder eine Fahrradgarage nur für Staatsbedienstete mit rechnerisch mehr als 16.000 Euro Kosten je Stellplatz. Klimaneutraler Strom ist auf dem Vormarsch. In den ersten drei Quartalen dieses Jahres deckten erneuerbare Energien über 60% des Stromverbrauchs ab, so viel wie noch nie. Das hat der Bundesverband der Energie- und Wasserwirtschaft mitgeteilt. Vor allem Wind- und Sonnenenergie ist für den Anstieg verantwortlich. Das Kanzleramt hat die Pläne von Finanzminister Klingbeil zur Einführung einer Steuer auf zuckerhaltige Getränke vorerst gestoppt. Klingbeil hatte seinen Gesetzentwurf gestern in die Ressortabstimmung geschickt. In Regierungskreisen heißt es nun, sein Entwurf weiche vom Vorschlag der Finanzkommission Gesundheit ab und sei nicht mehrheitsfähig. Ein Unentschieden und eine Niederlage gab es bisher, seitdem Jürgen Klopp Bundestrainer ist. Heute Abend will die deutsche Fußballnationalmannschaft erstmals 3 Punkte in der aktuellen Nations League-Kampagne einfahren. In München trifft das DFB-Team auf Serbien. Klopp über die serbischen Spieler.
18: Na, sehr erfahren. Wie heißt es, mit allen Abwassern gewaschen sozusagen im Fußballbereich. Und darauf müssen wir sich einstellen.
17: Im deutschen Tor wird Jonas Urbich sein Debüt geben. Er ist ja sowas wie der Kronprinz von Manuel Neuer beim FC Bayern. Urbich sagte gestern auf der Pressekonferenz:
19: Ich freue mich einfach, dass ich morgen die Möglichkeit bekomme, hier im eigenen Stadion aufzulaufen und meinen Teil dazu beizutragen, dass wir als Team unseren ersten Sieg unter Jürgen Klopp einfahren.
17: Deutschland gegen Serbien. Anstoß in der Münchner Arena ist um 20.45 Uhr.
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20: Schöne Mittagspause München, genau wissen, wie es wird mit dem Charivari München-Wetter. Ja, und heute auch nochmal sonnig, aber ihr merkt, die Wolken werden immer mehr. Topwerte heute trotzdem 26 Grad, also nochmal

0: richtig schön warm und der 3-Tage-Trend morgen dann unbeständig und auch das Wochenende mehr Wolken bei um die 20 Grad.
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3: Schöne Mittagspause wünsche ich euch, Andi Weinhold hier aus dem Charivari-Verkehrszentrum mit den aktuellen Staus und Blitzern. Ja, also in der Stadt selber ist eigentlich so gut wie gar nichts los. Ihr kommt überall super durch. Eine Meldung habe ich für euch zum Beispiel von der Schwanthaler Straße, Ecke Sonnenstraße. Da braucht ihr aktuell 10 bis 15 Minuten länger. Aber das war es auch schon aus der Stadt. Und dann schauen wir noch raus auf die A99 Westumfahrung Richtung Linz. Zwischen dem Dreieck Allach und Lochhausen steht ja aktuell 4 Kilometer. 35 Minuten müsst ihr da mehr einplanen.
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3: Da habe ich einen für euch, der kam aus der Isarvorstadt. Auenstraße steht da, direkt vor der Klenzestraße. Wenn ihr noch was seht, dann gerne her damit. Staus oder Blitzer könnt ihr uns jederzeit in der kostenlosen Charivari-App melden oder ganz einfach per WhatsApp unter 089 für München 5795 5595.
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0: Habt eine entspannte Mittagspause und vor allem habt nochmal ganz viel Sonne im Gesicht. Geht nochmal raus, genießt heute nochmal dieses schöne Wetter, denn ab morgen wird es dann doch ein bisschen mehr herbstlich. Von mir gibt's gleich viel Good Music von Rihanna mit Diamonds, davor David Guetta und Alphaville zusammen mit Evermax. Hier ist Forever Young.
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0: Es wird noch voller in der Stadt. 95.5 Charivari hier und zwar heute. Und das hat nicht nur was mit dem Oktoberfest zu tun, sondern auch mit dem Länderspiel. Ihr wisst, die deutsche Fußballnationalmannschaft spielt heute Abend gegen Serbien und zwar hier bei uns in München in der Allianz Arena. Heißt, bei den U-Bahnen und auch auf den Straßen wird deutlich mehr los sein und es wird ein sehr spannendes Spiel. Ey, ich hoffe so sehr, dass Jürgen Klopp heute Abend mal gewinnt mit seinen Jungs. Es ist das dritte Länderspiel unter Jürgen Klopp und wenn er das jetzt wieder nicht gewinnt, dann wäre noch nie ein Bundestrainer so schlecht in die Amtszeit gestartet. Also wir drücken alle Daumen. Ich bin mir absolut sicher, Jürgen Klopp ist der Richtige. Ich hoffe, wir sehen es heute auch in den ersten Ergebnissen.
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10: Genau wissen, wie es wird. Mit dem Charivari München Wetter ja die Mittagspause zeigt sich mit vielen Wolken. Die Topwerte heute nochmal bis 26 Grad. Also es wird nochmal angenehm warm. Und der Tagetrend morgen unbeständig mit Regen und auch das Wochenende, vor allem der Sonntag. Auch da kann es immer mal wieder Tropfen geben. Die Temperaturen sinken auf um die 20 Grad.
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11: Jetzt wollte ich euch eigentlich gerade eben noch zwei Meldungen von der S-Bahn weitergeben, aber die haben sich gerade eben erledigt. Andi Weinhold aus dem Charivari-Verkehrszentrum mit den aktuellen Staus und Blitzern. So ein bisschen Folgeverspätung könnte es aber natürlich immer noch kommen. Zum einen bei der S3 Mammendorf zwischen Olching und Lochhausen. Da gab es ein defektes Stellwerk, das wurde jetzt aber repariert und die S-Bahn fahren wieder an. Und auf der S8 Herrsching zwischen Wessling und Herrsching fahren die Züge jetzt auch wieder. Da gab es einen Polizeieinsatz und deswegen könnte es noch zu Folgeverspätung kommen. Dann schauen wir auf die Straße. Da ist nicht viel los. Zum Beispiel habe ich was von der A99 der Ostumfahrung Richtung Salzburg für euch. Zwischen Kirchheim bei München und dem Kreuz Ost hat es gekracht. Da ist die Unfallstelle aktuell noch ungesichert. Keine Polizei vor Ort, die das Ganze regelt, den Verkehr da. Aber der Stau hält sich ehrlich gesagt auch noch in Grenzen. Und 20 Minuten länger braucht ihr auf der A96 München Richtung Lindau. Zwischen Blumenau und München Freiham Süd steht ihr aktuell auf 2 Kilometern.
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11: Da habe ich einen für euch in der Isarvorstadt auf der Auenstraße, kurz vor der Klenzestraße. Wenn ihr noch was seht, dann gerne her damit. Staus oder Blitzer könnt ihr uns jederzeit in der kostenlosen Charivari-App melden oder ganz einfach per WhatsApp unter 089 für München 57 95 5.
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0: Jetzt war auch Thomas Müller mit seiner Freundin auf der Wiesn. 95.5 Charivari hier. Ja, zum ersten Mal hat er sich so wirklich offiziell mit seiner neuen Freundin, einer Französin, gezeigt. Und wenn ihr auch nochmal auf die Wiesn rausgehen wollt, ey, es ist schon schön. Ich war gestern draußen bei herrlichstem Wetter. Es war so wunderschön. 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
11: Es ist gleich 14 Uhr.
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14: Ich bin Dominik Schweiger. Seit Mitternacht gilt der neue Tankrabatt und die Spritpreise sind direkt gefallen. Laut ADAC war der Preis für Super E10 am Morgen im Schnitt gut 14 Cent niedriger als gestern. Diesel war gut 15 Cent günstiger. Bis Jahresende soll der Tankrabatt über eine Energiesteuersenkung die hohen Spritpreise abfedern. Ob der Rabatt aber komplett an die Verbraucher weitergegeben wird, ist offen. Ökonomen und Oppositionspolitiker kritisieren den Tankrabatt als wenig zielgerichtete Entlastung mit der Gießkanne. Anständiger Schlaf dauert in der Regel 7 bis 9 Stunden. Die meisten Menschen in Bayern schlafen aber deutlich kürzer. 7 von 10 kommen nicht auf das medizinisch empfohlene Optimum, zeigt eine Befragung für die AOK Bayern. Ein knappes Drittel schläft demnach weniger als 6 Stunden. Männer und Frauen unterscheiden sich dabei kaum in ihrer Schlafdauer. Koalitionskrach um die Zuckersteuer. Das Kanzleramt hat offenbar den Gesetzentwurf von Finanzminister Klingbeil gestoppt. Laut Bild sei der Entwurf nicht mehrheitsfähig und nicht abgesprochen. Klingbeil hatte einen neuen Gesetzentwurf vorgelegt. Die Steuer auf gezuckerte Getränke soll demnach mittelfristig 1,2 Milliarden Euro einbringen. Im dritten Anlauf soll er endlich her, der erste Sieg für Jürgen Klopp als Fußball-Bundestrainer. Um 20.45 Uhr empfängt Deutschland Serbien in der Nations League und steht schon unter Druck. Pia Wegner blickt voraus.
15: Ein 1:1 in den Niederlanden, ein 0:1 gegen Griechenland. Der Start unter Jürgen Klopp war mehr als holprig. Jetzt wechselt er den Kader erst einmal kräftig durch. 9 mögliche Debütanten sind im zweiten DFB-Aufgebot dabei. Hoffnung auf 3 Punkte macht der Gegner Serbien. Der hat in diesem Jahr erst einmal gewonnen und beide bisherigen Nations League-Spiele verloren.
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17: Genau wissen, wie es wird mit dem Charivari München-Wetter. Viele Wolken halten sich jetzt am Nachmittag. Es ist aber noch mal warm draußen. Topwerte bis 26 Grad. Und der 3-Tage-Trend morgen leicht unbeständig. Das Wochenende bewölkt. Vor allem am Sonntag auch noch mal ein Tropfen möglich bei um die 20 Grad.
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18: Die Weinhold hier aus dem Charivari-Verkehrszentrum mit den aktuellen Staus und Blitzern. Und wir machen es kurz. Ich habe keine Meldungen für euch. Es sieht bei mir auf der Karte super aus. Ihr kommt super durch. Und wie gesagt, keine Staus oder irgendwelche Unfälle gerade.
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18: Da habe ich 2 Stück für euch. Einmal stadtauswärts in Trudering auf der Kreilerstraße und in der Isarvorstadt auf der Auenstraße. Der steht kurz vor der Klenzestraße. Wenn ihr noch was seht, dann gerne her damit. Staus oder Blitzer könnt ihr uns jederzeit melden in der kostenlosen Charivari-App oder ihr schickt uns einfach eine WhatsApp unter 089 für München 57 95 5 95 5.

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2: Ich bin Susanne Brückner und ihr wisst, bei mir gibt's immer Feel Good Music und die Story hinter dem Song. Ja, wie sind eigentlich die großen Hits wirklich entstanden? Und gleich geht's um diese Nummer hier von Ed Sheeran, Happier, und warum Ryan Tedder von OneRepublic auch an dieser Nummer beteiligt war. Eine unglaubliche Geschichte. Ihr hört's um 8:15.
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2: 17. März 2017. Ed Sheeran steigt mit Happier in die Charts ein. I know I was happier with you. Es ist 2014, das Finale von X Factor, einer Castingshow in England. Ed Sheeran hat einen Gastauftritt, Ryan Tedder von One Republic auch. Die beiden sind sich noch nie vorher begegnet, aber im Backstage, da läuft's gut zwischen den beiden. Sie schießen sich Ideen hin und her und freunden sich ziemlich schnell an. Noch am selben Abend sitzen sie in der Hotellobby und arbeiten zusammen an Songs. Mehrere Dutzend Songs schreiben die beiden im Laufe der nächsten Monate. Einer bleibt hängen, Happier. Ein Song über Ed Sheerans Verhältnis zu seinen Ex-Freundinnen, mit denen er in der Zwischenzeit ein freundschaftliches Verhältnis hat und ihnen endlich sagen kann, ey, mit deinem neuen Partner siehst du echt glücklicher aus als damals mit mir. Ich freue mich für dich. Ed Sheeran geht mit dem Song ins Studio und produziert eine erste Variante. Sie ist ziemlich elektronisch.

elektronisch, mit fettem Bass und wilden Drums und gefällt ihm am Ende überhaupt nicht. Also legt er den Song erstmal in die Schublade, bis er ihn für sein drittes Album wieder ausgräbt und einfach den fetten Bass und das Schlagzeug weglässt. Und am Ende kommt ein typischer Ed Sheeran-Hit bei raus. Okay.

0: Neuer Monat, 95.5 Charivari. Heute ist der 1. Oktober. Denkt dran, ihr braucht eine neue Monatskarte. Wenn ihr Monatskontaktlinsen habt, müsst ihr die heute tauschen. Außerdem ist viel los im Oktober. Zum Beispiel die lange Nacht der Museen, die Auerduld. Es ist auch Halloween und dieses Jahr ist der 31. ja ein Samstag. Habt ihr also den ganzen Tag Zeit vorzubereiten und dann am Abend richtig schön zu feiern.
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5: Genau wissen, wie es wird mit dem Charivari München-Wetter. Ja, heute viele Wolken, die sich da halten, aber es ist warm draußen. 26 Grad der Topwert und der 3-Tage-Trend. Morgen kann es auch mal den ein oder anderen Regentropfen geben. Das Wochenende ebenfalls mit vielen Wolken. Am Sonntag haben wir eine leicht erhöhte Schauergefahr bei um die 20 Grad.
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6: Andi Weinhold hier aus dem Charivari-Verkehrszentrum mit den aktuellen Staus und Blitzern. Ja, und es ist weiterhin sehr ruhig, sehr wenig Meldungen, sehr viel Grün auf meiner Karte hier zu sehen. Und wenn ich drauf schaue, dann habe ich genau eine Sache für euch. Das ist vom mittleren Ring zwischen Sapporo-Bogen und Petuel-Tunnel. Bisschen stockender Verkehr, aber länger als 5 Minuten dauert es da auch nicht.
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6: Da habe ich immer noch 2 Stück für euch. Stadtauswärts in Trudering auf der Kreilerstraße einmal und dann noch in der Isarvorstadt auf der Auenstraße. Der steht kurz vor der Klenzestraße. Wenn ihr noch was seht, Staus oder Blitzer, dann gerne her damit. Könnt ihr uns jederzeit kostenlos melden in der Charivari App oder ihr schickt uns eine WhatsApp unter 089 für München 57 95 5 95 5.
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Preisfrage: Nach wie vielen alkoholfreien Massen sollte man das Auto stehen lassen? 95.5 Charivari hier. Und nein, das ist wirklich keine Scherzfrage, das ist ernst gemeint. Denn ein Kollege von uns hat gesagt, er hatte eine Art Kater, obwohl er nur alkoholfreie Massen auf der Wiesn getrunken hat. Allerdings halt auch 5, also 5 Liter alkoholfreies Bier. Und jetzt haben wir mal nachgeschaut und festgestellt, oh, eine Flasche alkoholfrei ist kein Thema. Ein, zwei Massen wären es

0: auch nicht, aber wenn man da so hockt, wie man halt auf der Wiesn hockt, ne? Also gemütlich beisammen, die Zeit vergisst und dann trinkt und trinkt und trinkt, ist es tatsächlich so, dass alkoholfreies Bier auf der Wiesn keine 0,0 hat. Heißt, da kommt schon auch bei 5 Litern ein bisschen was zusammen. 5 alkoholfreie Massen enthalten nämlich ungefähr 20 Gramm reinen Alkohol. Und das wiederum würde bei einem 80-Kilo-Mann, wie zum Beispiel bei unserem Lukas aus der Morgenshow, etwa 0,4 Promille ausmachen. Natürlich baut der Körper ja auch den Alkohol ab. Trotzdem, richtig nüchtern seid ihr da nicht, ne? Und das ist vor allem für Fahranfänger ganz spannend. Die müssen ja 0,0 Promille haben. Also da wirklich am besten auch kein alkoholfreies Bier trinken. Kater kann man vom alkoholfreien Bier aber nicht bekommen. Allerdings enthält alkoholfreies Bier oft Malzzucker und das wiederum kann für einen unruhigen Schlaf sorgen und den Körper belasten.
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0: Na, seid ihr fit heute Morgen oder gähnt ihr euch gerade durch den Vormittag? Es gibt eine neue Studie und die ist erschreckend. 95 vom Charivari hier. Denn 71% der Menschen in Bayern schlafen zu wenig. Weniger als ein Drittel schafft regelmäßig die empfohlenen 7 bis 9 Stunden. Und fast jeder Zweite fühlt sich im Alltag weniger belastbar. Der größte Schlafkiller übrigens ist Stress. Und ich weiß, wir haben das alle schon 1000-mal gehört und machen es doch nicht. Aber das Wichtigste wirklich vor dem Einschlafen, Handy weg und Kopf aus. Und nicht noch kurz sagen, hey, ich schaue noch mal eben bei Instagram rein oder bei TikTok. Also wir nehmen es uns einfach mal wieder vor für heute Abend, oder?
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8: Ich bin Dominik Schweiger. Die Zuckersteuer kommt erstmal nicht. Das Kanzleramt hat den Entwurf von Finanzminister Klingbeil gestoppt. Der Vorschlag sei so in der Regierung nicht mehrheitsfähig, hieß es aus Regierungskreisen. Mehr von Thomas Bleskin.
9: Dass die Steuer auf Cola, Fanta, Sprite und Co. trotzdem im nächsten Jahr kommt, ist durchaus wahrscheinlich. Klingbeil dürfte den Entwurf jetzt nachjustieren. Hat er immerhin schon mal gemacht, als es darum ging, die Zuckersteuer auch auf Leitprodukte auszudehnen, obwohl diese überhaupt keinen Zucker enthalten. Für Verbraucher wird die neue Abgabe, wenn sie dann irgendwann kommt, im Portemonnaie durchaus spürbar. Die Bild-Zeitung hat ausgerechnet, dass ein Liter klassische Coca-Cola Stand heute um 45 Cent teurer werden würde.
8: Es gibt einen neuen Rekord beim Ökostrom. Bis Ende September hat Strom aus erneuerbaren Energien über 60% des Gesamtverbrauchs ausgemacht. So viel wie noch nie. Laut dem Bundesverband der Energie- und Wasserwirtschaft gab es im Vergleich zum Vorjahreszeitraum nochmal ein Plus um 4%. Vor allem Strom aus Wind und Sonne sind für den Anstieg verantwortlich. Der Bund der Steuerzahler wirft Bund, Ländern und Kommunen vor, dass sie unser öffentliches Geld zum Fenster rauswerfen. In seinem neuen Schwarzbuch nennt der Verband 100 Fälle von sogenannter Steuergeldverschwendung. Wichtig ist aber auch, der Bund der Steuerzahler ist kein unabhängiges Kontrollorgan, sondern ein privater Lobbyverband mit wirtschaftsliberaler und unternehmensnaher Ausrichtung. Seit 5 Jahren ist Thomas Weikert Chef des Deutschen Olympischen Sportbundes. Für eine weitere Amtszeit will er aber nicht kandidieren. Das hat er gut 2 Monate vor der Wahl auf der DOSB-Mitgliederversammlung in Frankfurt am Main gesagt. Er spüre, dass er nicht mehr die Kraft für weitere 4 Jahre Vollgas habe, so Weikert. Wer sein Nachfolger wird, ist noch offen.
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10: Genau wissen, wie es wird mit dem Charivari München-Wetter. Viele Wolken halten sich jetzt am Nachmittag. Es ist aber noch mal warm draußen. Topwerte bis 26 Grad. Und der 3-Tage-Trend morgen leicht unbeständig. Das Wochenende bewölkt. Vor allem am Sonntag auch noch mal ein Tropfen möglich bei um die 20 Grad.
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11: Nicht viel los in und um München auf den Straßen, gerade auch mal schön, wenn man das so sagen kann. Andi Weinhold hier aus dem Charivari-Verkehrszentrum mit den aktuellen Staus und Blitzern. Und wir haben ein bisschen was vom Mittleren Ring, da stockt es ein wenig zwischen dem Sapporo-Bogen und dem Petuel-Tunnel oder auch zwischen der Ungerer Straße und dem Petuel-Tunnel. Jeweils so 5 Minuten ungefähr, also nicht viel. Und wenn wir auf die Autobahn schauen, dann habe ich auch nur eine Meldung von der A9 Nürnberg-München zwischen dem Kreuz Nord und Fürthmanning Süd in beiden Richtungen. Gefahr durch Metallteile auf der Fahrbahn. Da steht ein kaputter PKW, ein kaputtes Auto. Ja, und der hat halt ein bisschen was verloren. Also hier bitte vorsichtig fahren.
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11: Da kommt einer direkt aus der Stadt, aus Leim. Stadtauswärts steht er auf der B2, also auf der Landsberger Straße. Wenn ihr noch was seht, dann meldet es gerne. Staus oder Blitzer könnt ihr uns jederzeit durchgeben in der kostenlosen Charivari-App. Oder ihr schickt uns eine WhatsApp unter 089 für München 57 95 5 95 5.
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10: So, Freunde, ab heute endlich gilt der Tankrabatt. Von uns gibt's aber nochmal extra Kohle obendrauf. Denn ihr wisst, immer kurz nach 7, kurz nach 12 und kurz nach 15 Uhr gibt's eure Wiesenglückszahl. Die bitte merken und auf charivari.de eintragen. Und dann gibt's Kohle für euch, so wie heute Morgen für den Joachim.
13: Sehr gut, vielen Dank.
14: Sehr schön. Was

0: hast du damit vor?
1: Ach, vielleicht gehe ich dann doch nochmal auf die Wiesn.
0: Ah, wolltest du gar nicht mehr gehen?
1: Ja, ich war schon einmal, aber vielleicht schaffe ich es dann doch nochmal.
0: Ja, okay, mit 100 Euro, dann kann man schon mal ein bisschen was springen lassen, gell?
1: Genau, vielen Dank.
2: Ja, also nochmal ab auf die Wiesn und damit ihr auch ganz sorgenfrei auf die Wiesn gehen könnt, kommt hier die nächste Glückszahl für euch. Achtung!
3: Meine Wiesn-Glückszahl ist die 3, weil ich finde, dreimal auf der Wiesn ist optimal.
2: Also 3 bitte jetzt auf charivari.de eintragen. Die Zahl 3 und mit ein bisschen Glück seid ihr dann direkt die nächsten Glücklichen. 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

0: Ey, das kann doch einfach nicht euer Ernst sein. 95,5 Charivari hier. Habt ihr es mitbekommen? Der Tankrabatt gilt seit heute Mitternacht. Und ja, was haben wir uns gefreut am Morgen und auch noch am Vormittag? Denn es war deutlich günstiger, bei Diesel teilweise 14 Cent günstiger als gestern. Und auch bei Super haben wir über 10 Cent gespart. Aber Punkt 12 Uhr, heute Mittag, sind die Preise wieder angezogen. Und das ist Wahnsinn. Jetzt kostet der Liter Super teilweise sogar mehr als gestern. Also das kann doch wirklich nicht wahr sein, oder? Bin sehr gespannt, wie das weitergeht. Also der Tankrabatt bislang ein fetter Rohrkrepierer. Die günstigsten Tankstellen, die findet ihr nochmal gesammelt auf charivari.de. Aber aktuell könnt ihr leider in München Stadt und Land im Vergleich zu gestern nicht wirklich sparen.
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6: Genau wissen, wie es wird mit dem Charivari München-Wetter. Ja, heute viele Wolken, die sich da halten, aber es ist warm draußen. 26 Grad der Topwert und der 3-Tage-Trend. Morgen kann es auch mal den ein oder anderen Regentropfen geben. Das Wochenende ebenfalls mit vielen Wolken. Am Sonntag haben wir eine leicht erhöhte Schauergefahr bei um die 20 Grad.
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7: Den ganzen Tag war Ruhe auf der S-Bahn-Stammstrecke, aber jetzt wird gewerkelt an einem Signal. Da schauen wir noch drauf, gerade jetzt an der S-Bahn-Stammstrecke zwischen Ostbahnhof und Pasing kommt es zu Verspätungen von 15 Minuten, weil eben an diesem Signal gewerkelt wird. Und dann schauen wir noch auf die Straßen, da ist aber relativ wenig los gerade. Aus München selber habe ich zwei Meldungen vom Mittleren Ring. Zwischen Sapporo-Bogen und Petul-Tunnel stockender Verkehr und in der Gegenrichtung auch, aber mehr als 5 bis 10 Minuten verliert ihr da nicht. Ganz anders sieht es auf der A94 aus, München Richtung Passau, zwischen Paarstetten und Lengdorf. Da steht ihr aktuell 3 Kilometer und 20 Minuten. Das war's aber auch schon.
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7: Und dann hat Julia noch einen für uns. Der steht in Ottobrunn Richtung Höhenkirchen-Siegertsbrunn. Wenn ihr noch was seht, dann gerne her damit. Staus oder Blitzer könnt ihr uns jederzeit in der kostenlosen Charivari-App melden oder ganz einfach per WhatsApp unter 089 für München 57 95 5.
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1: Woher kommen die Redewendungen, die wir jeden Tag benutzen? Jetzt geht's um das Sprichwort die Gelegenheit beim Schopfe packen. Das heißt eben sofort loslegen und die Gunst der Stunde nutzen. Und diese Redewendung kommt aus einem sehr alten griechischen Mythos. Denn demnach gab es einen geflügelten Gott der günstigen Gelegenheit, der hieß Kairos. Und Kairos, der war ständig in Bewegung und war so schnell, dass man ihn eigentlich immer erst bemerkt hat, wenn er direkt vor einem gestanden ist. Um ihn festzuhalten, gab es nur eine Möglichkeit, und zwar ein schneller Griff nach dem langen Haarschopf. Dann hatte man nämlich den Gott der Gelegenheit am Schopf gepackt und somit eben auch die Gelegenheit genutzt.
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5: Ich bin Dominik Schweiger. Die Zuckersteuer kommt erstmal nicht. Das Kanzleramt hat den Entwurf von Finanzminister Klingbeil gestoppt. Der Vorschlag sei so in der Regierung nicht mehrheitsfähig, hieß es aus Regierungskreisen. Mehr von Thomas Bleskin.
6: Dass die Steuer auf Cola, Fanta, Sprite und Co. trotzdem im nächsten Jahr kommt, ist durchaus wahrscheinlich. Klingbeil dürfte den Entwurf jetzt nachjustieren. Hat er immerhin schon mal gemacht, als es darum ging, die Zuckersteuer auch auf Leitprodukte auszudehnen, obwohl diese überhaupt keinen Zucker enthalten. Für Verbraucher wird die neue Abgabe, wenn sie dann irgendwann kommt, im Portemonnaie durchaus spürbar. Die Bild-Zeitung hat ausgerechnet, dass ein Liter klassische Coca-Cola Stand heute um 45 Cent teurer werden würde.
5: Es gibt einen neuen Rekord beim Ökostrom. Bis Ende September hat Strom aus erneuerbaren Energien über 60% des Gesamtverbrauchs ausgemacht. So viel wie noch nie. Laut dem Bundesverband der Energie- und Wasserwirtschaft gab es im Vergleich zum Vorjahreszeitraum nochmal ein Plus um 4%. Vor allem Strom aus Wind und Sonne sind für den Anstieg verantwortlich. Der Bund der Steuerzahler wirft Bund, Ländern und Kommunen vor, dass sie unser öffentliches Geld zum Fenster rauswerfen. In seinem neuen Schwarzbuch nennt der Verband 100 Fälle von sogenannter Steuergeldverschwendung. Wichtig ist aber auch, der Bund der Steuerzahler ist kein unabhängiges Kontrollorgan, sondern ein privater Lobbyverband mit wirtschaftsliberaler und unternehmensnaher Ausrichtung. Seit 5 Jahren ist Thomas Weikert Chef des Deutschen Olympischen Sportbundes. Für eine weitere Amtszeit will er aber nicht kandidieren. Das hat er gut 2 Monate vor der Wahl auf der DOSB-Mitgliederversammlung in Frankfurt am Main gesagt. Er spüre, dass er nicht mehr die Kraft für weitere 4 Jahre Vollgas habe, so Weikert. Wer sein Nachfolger wird, ist noch offen.
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7: Genau wissen, wie es wird mit dem Charivari München-Wetter. Tag 13 des Oktoberfestes. Und diese wunderbare Wiesensommer-Sonnenrallye geht nahtlos weiter. Das ist sowas von geil. Heute Sonne mit 26 Grad. Der 3-Tage-Trend sagt, morgen früh kurz ein bisschen Regen, dann strahlende Sonne bis zum Wiesenende.
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8: Es gibt weiterhin Probleme bei der S-Bahn-Stammstrecke zwischen Ostbahnhof und Pasing. Da wird weiter an einem Signal gewerkelt. Dementsprechend immer noch 10 bis 15 Minuten, die ihr mehr einplanen müsst. Andi Weinhold aus dem Charivari-Verkehrszentrum hier mit den aktuellen Staus und Blitzern. Und dann schauen wir ansonsten auf die Karte und die restlichen Meldungen von der Straße. Da ist einiges los. Es wird jetzt richtig voll auf dem mittleren Ring. Da stockt überall der Feierabend. Abendverkehr rollt so langsam an. Und ansonsten schauen wir auf die Autobahnen außerhalb, auf der A8 München Richtung Salzburg zum Beispiel. Zwischen dem Dreieck Inntal und Rosenheim ist die rechte Spur nach einem Unfall blockiert. Steht auch jetzt ein kaputter Lastwagen, also hier bitte vorsichtig fahren. Auf der A94 München Richtung Passau braucht ihr aktuell 20 Minuten länger zwischen Paschtetten und Lengdorf. 4 Kilometer Stau. Und für euch auf der A99 habe ich auch noch was. West Richtung Lindau. Zwischen Neuherberg und dem Dreieck Allach 8 Kilometer stockt es da gerade und eine Viertelstunde müsst ihr mehr einplanen. Und eine Meldung habe ich noch aus dem Kreis Fürstenfeldbruck. Die Eschenrieder Straße zwischen Gröbenzell und dem Abzweig nach München. Die ist in beiden Richtungen aktuell gesperrt nach einem Unfall. Also hier solltet ihr das Ganze weiträumig umfahren oder deutlich mehr Zeit mitbringen.
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8: Da steht einer in Geritzried am Isardamm. Wenn ihr noch was seht, dann gerne her damit. Staus und Blitzer könnt ihr uns jederzeit in der kostenlosen Charivari-App melden oder über WhatsApp unter 089 für München 57 95 5.
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7: Servus, hallo. Schön, dass ihr dabei seid. Im Studio ist der Andi Wenzel. Ja, das ist sie. Die Feierabendshow. Und sie ist sehr, sehr beliebt. Von Tag zu Tag werden wir mehr in diesem illustren Club. Ja, ist doch geil, oder? Also, naja, es sind jetzt nur noch ein paar Tage, ja? Das mit der Wiesn. Wollt ihr vielleicht möglicherweise jetzt am kommenden Sonntag, also am letzten Wiesentag, in die Bäurosel? Ich hätte da noch was für euch. 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

0: dem Wort Wiesen an 089 für München 57955955. Und ich sage viel Glück.
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Was ist das bitte, dass wir jetzt schon wieder Oktober haben, oder? 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

0: Andi Wetzel im Studio. Das ist der Donnerstagnachmittag. Das ist ja schon beinahe Wochenende. Ja, ist doch klar. Seit heute gilt der Tankrabatt. Also wir haben ja mal den Check für euch gemacht. An fast allen Tankstellen ist es günstiger als gestern. An vielen aber auch nur ein kleines bisschen. Daher mein Tipp, klickt auf charivari.de. Da haben wir nämlich ein Tool, bei dem ihr eure Postleitzahl einfach eingeben könnt. Und dann wird euch die günstigste Tankstelle in eurer Nähe gezeigt. Also kommt trotzdem gut nach Hause, wenn ihr gerade jetzt auf dem Heimweg sein solltet.
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1: 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Es ist kurz vor halb.
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4: Hier sind die Nachrichten mit Andi Weinhold. Seit Mitternacht gilt der neue Tankrabatt und die Spritpreise sind direkt stark gefallen. An Tag 1 durchschnittlich um 14 Cent, so der ADAC. Heute Mittag um Punkt 12 ging es an den Zapfsäulen in München und der Region teilweise aber wieder ordentlich nach oben. Zum Beispiel von knapp unter 2 Euro auf fast 2,30 Euro. Ein handfester Streit im Schottenhammelzelt auf der Wiesn schlägt im Münchner Rathaus hohe Wellen. Nachdem FDP-Stadtrat Jörg Hoffmann dort eine Watschen kassiert hat, verlangen die jungen Liberalen Konsequenzen. Sie wollen Mandatsträger der Linkspartei komplett aus der Ratsboxe verbannen. Wer politische Debatten mit Schlägen beendet, hat am Tisch nichts verloren. Ein Fußballtrikot für 55.000 Euro. So viel hat ein Bieter bei einer Aktion geboten. Das Objekt der Begierde? Das getragene FC Bayern Wiesentrikot von Harry Kane. In dem Dress hat der Engländer unter anderem sein 100. Tor für die Münchner geschossen. Versteigert wurden auch Trikots anderer Bayern-Spieler wie Olise, Davis oder Musiala. Ein Großteil des Erlös geht an einen guten Zweck. Das waren die Nachrichten aus München und der Welt.
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6: Genau wissen, wie es wird mit dem Charivari München Wetter. Die Wiesn ist nicht nur ein Magnet für hunderttausende Besucher aus aller Welt. Nein, unser teuerster Gast ist in diesem Jahr die Sonne. Und sie bleibt uns erhalten. Ja, morgen früh 2 Tropfen Regen. Danach Traumwetter bis zum Wiesn-Finale. Das ist er, der 3-Tage-Trend.
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4: Und ich habe auch noch den Blick für euren Weg in den Feierabend. Schauen wir drauf. Einiges los jetzt so langsam. Es wird voller am mittleren Ring. Da stockt's überall. Auf jeden Fall mindestens 5 bis 10 Minuten mehr mit einplanen, wenn ihr jetzt auf dem Heimweg seid. Zum Beispiel zwischen der Tegernseer Landstraße und der Plinganser Straße dichter Verkehr. Da braucht ihr sogar eine Viertelstunde länger. Dann schauen wir außerhalb von München zum Beispiel auf die A8 München Richtung Salzburg. Zwischen Rosenheim West und Rohrdorf 5 Kilometer Stau und da steht ja aktuell eine halbe Stunde drin. 25 Minuten sind es auf der A94 München Richtung Passau zwischen Paarstetten und Lengdorf und da haben wir 4 Kilometer stehenden Verkehr. Und dann noch was von der A99 West Richtung Lindau. Zwischen Neuherberg und dem Dreieck Allach 8 Kilometer Stau und da braucht ihr auch 25 Minuten länger. Und aus dem Kreis Fürstenfeldbruck kommt noch eine Meldung auch von der Eschenrieder Straße zwischen Gröbenzell und dem Abzweig nach München. Die ist in beiden Richtungen aktuell gesperrt. Da hat's gekracht, ein Unfall, also hier am besten weiträumig umfahren oder kannst viel Zeit mitbringen.
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4: Da habe ich gerade nichts Neues für euch. Wenn ihr was seht, Staus oder Blitzer, dann meldet es uns gerne. Wir geben es gerne weiter. Das geht entweder über die Charivari-App kostenlos oder über WhatsApp unter 089 für München 5795 5595.
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0: Abendshow 95.5 Charivari. Andi Wenzel im Studio. Ja, heute Abend läuft das Fußball-Länderspiel Deutschland gegen Serbien in der Allianz Arena. Also bisher hat ja Kloppo keins dieser Spiele gewonnen. Also einmal unentschieden und einmal sogar verloren gegen die Griechen. Also dementsprechend, heute wird da schon eine Menge Stimmung sein im Stadion. Und auch die U-Bahnen werden voller sein als sonst. Also wenn ihr jetzt keine Lust auf Fußball habt, wie wär's denn dann mal mit Kino?
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4: Woo! Leider ist Film 1 nicht. Woo! Nicht mal Wuhu. In Digger verursacht ein skrupelloser Ölmilliardär erst eine globale Umweltkatastrophe, um anschließend selbst die Welt zu retten, um als großer Held dazustehen. Ja, ich weiß, das klingt eigentlich nicht schlecht. Vor allen Dingen, weil der Film von einem vierfach Oscar-prämierten Regisseur ist und einen Tom Cruise in der Hauptrolle hat, den man kaum erkennt und der richtig darin aufgeht. Aber es ist vor allen Dingen eins: Kunst und ein absurd lautes Wirrwarr. Und das meine ich nicht auf die positive Art und Weise.
5: Sind das alle verdammten schlechten Nachrichten?
4: Ja, weil Film 2 macht richtig Spaß. Shaun das Schaf ist zurück und mit ihm das komplett kultige Knet-Universum. Spuk im Kürbisfeld ist zudem der perfekte Halloween-Film für alle Kids und Families, die eher lachen, als sich wirklich gruseln wollen. Und dann wäre da noch der deutsche Film Corpus Delicti, die Bestseller-Verfilmung um eine überwachte Zukunft, in der Hanne Herzsprung beginnt, das System zu hinterfragen und plötzlich selbst ins Visier des Staats gerät. Spannend, aktuell, wenn auch ein bisschen vorhersehbar.
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0: viele hören natürlich die Feierabendshow vermutlich gerade im Auto, so auf dem Heimweg. Wenn ihr jetzt an einer roten Ampel stehen solltet, singt doch mal leise Happy Birthday to you. Denn heute, genau vor 100 Jahren, wurde die erste Ampel Deutschlands in Betrieb genommen. Sie stand in Berlin. Also, dann singen wir jetzt Happy Birthday to you.
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10: Ich bin Dominik Schweiger. Seit Mitternacht gilt der neue Tankrabatt und die Spritpreise sind direkt gefallen. Laut ADAC war der Preis für Super E10 am Morgen im Schnitt gut 14 Cent niedriger als gestern. Diesel war gut 15 Cent günstiger. Bis Jahresende soll der Tankrabatt über eine Energiesteuersenkung die hohen Spritpreise abfedern. Ob der Rabatt aber komplett an die Verbraucher weitergegeben wird, ist offen. Ökonomen und Oppositionspolitiker kritisieren den Tankrabatt als wenig zielgerichtete Entlastung mit der Gießkanne. Klimaneutraler Strom ist auf dem Vormarsch. In den ersten drei Quartalen dieses Jahres deckten erneuerbare Energien über 60% des Stromverbrauchs ab. So viel wie noch nie. Das hat der Bundesverband der Energie- und Wasserwirtschaft mitgeteilt. Vor allem Wind- und Sonnenenergie ist für den Anstieg verantwortlich. Anständiger Schlaf dauert in der Regel 7 bis 9 Stunden. Die meisten Menschen in Bayern schlafen aber deutlich kürzer. 7 von 10 kommen nicht auf das medizinisch empfohlene Optimum, zeigt eine Befragung für die AOK Bayern. Ein knappes Drittel schläft demnach weniger als 6 Stunden. Männer und Frauen unterscheiden sich dabei kaum in ihrer Schlafdauer. Im dritten Anlauf soll er endlich her, der erste Sieg für Jürgen Klopp als Fußball-Bundestrainer. Um 20.45 Uhr empfängt Deutschland Serbien in der Nations League und steht schon unter Druck. Pia Wegner blickt voraus.
11: Ein 1:1 in den Niederlanden, ein 0:1 gegen Griechenland. Der Start unter Jürgen Klopp war mehr als holprig. Jetzt wechselt er den Kader erst einmal kräftig durch. 9 mögliche Debütanten sind im zweiten DFB-Aufgebot dabei. Hoffnung auf 3 Punkte macht der Gegner Serbien. Der hat in diesem Jahr erst einmal gewonnen und beide bisherigen Nations League-Spiele verloren.
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13: Genau wissen, wie es wird mit dem Charivari München-Wetter. Tag 13 des Oktoberfestes. Und diese wunderbare Wiesensommer-Sonnenrallye geht nahtlos weiter. Das ist sowas von geil. Heute Sonne mit 26 Grad. Der 3-Tage-Trend sagt, morgen früh kurz ein bisschen Regen, dann strahlende Sonne bis zum Wiesenende.
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14: Nicht nur der Feierabendverkehr sorgt jetzt für mehr Verkehr auf den Straßen, sondern natürlich auch die Wiesen, wie jetzt immer zu der Uhrzeit. Da schauen wir jetzt einmal auf die Schwanthaler Straße. Zwischen der Hermann-Link-Straße und der Bayer-Straße ist jetzt aktuell dicht. Da dürfen nur noch die Wiesenbesucher durch. Die Autos müssen sich einen anderen Weg suchen. Ansonsten schauen wir drumherum auf die Autobahnen. A8 München Richtung Salzburg zwischen Rosenheim-West und Rohrdorf. 4 Kilometer Stau hier, da braucht ihr aktuell eine halbe Stunde länger. Und 20 Minuten verliert ihr auf der A94 München Richtung Passau zwischen Pasch Stetten und Lengdorf. Auch hier steht ihr 4 Kilometer. Auf der A99 der Eschenrieder Spange zwischen dem Dreieck München-Eschenried und dem Tunnel Allach hat es gekracht. Ein Unfall, da ist die linke Spur betroffen und dahinter haben wir 8 Kilometer Stau und ebenfalls 20 Minuten, die ihr länger braucht. Und noch was aus dem Kreis Fürstenfeldbruck. Die Eschenrieder Straße auch hier zwischen Gröbenzell und dem Abzweig nach München. Ein Unfall ist in beide Richtungen aktuell komplett gesperrt.
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14: Da habe ich gerade keinen für euch. Wenn ihr was seht, Staus oder Blitzer, dann gerne her. Damit könnt ihr uns jederzeit kostenlos melden in der Charivari-App. Oder ihr schickt uns einfach eine WhatsApp unter 089 für München 57 95 5.
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13: Hallihallo, alle schon wieder da? Schön, das ist wunderbar. Im Studio ist der Andi Wenzel, ja, Feierabendshow. Ja klar, das ist was für Kenner, ne? Das muss man wissen. Und ab 16 Uhr hier volle Party, wenn man so will. So wie auf der Wiesn. Ja, und das sind ja

0: Die letzten paar Tage, die wir mit der Wiesn gemeinsam erleben, und natürlich wird der eine oder die andere sagen, oh, ich würde schon noch mal gerne gehen, aber Geld habe ich eigentlich keins mehr. Das kann einem so gehen nach dieser Zeit, keine Frage, und deshalb wollen wir euch einladen. 10 Personen mit Gutscheinen für Händel und Mast, dazu Fahrgutscheine und Eintritt in den Wiesnclub. Das ist mal eine Einladung, oder? Also jetzt mitmachen, WhatsApp schicken mit dem Namen und mit dem Wort Wiesn an 089 für München 57 95 5. Ist es gut oder ist es geil?
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1: 95 Charivari. Feel Good Music, das ist die Feierabendshow. Meine absolute Lieblingsshow. Schön, dass ihr alle dabei seid. Wie wunderbar. Ja, wir sind dieser Sender mit Feel Good Music von den 2000ern bis heute und wir feiern unsere Musik und jetzt neuerdings auch mit Geschichten, die ihr wahrscheinlich nie vergessen werdet. Geschichten über die Entstehung von Songs. Ja, und das kann man cool weitererzählen auf einer Party oder wo auch immer. Wir hören vielleicht einfach mal ganz kurz rein.
2: 9. März 2014. Der britische Sänger George Ezra steht mit Budapest neu in den Charts. Es ist ein Mann, dessen Stimme man ihm sicher nicht zuordnen würde, wenn man ihn sieht. Denn er ist ein blonder, ziemlich schmal gebauter junger Mann. Als er den Song herausbringt, ist er gerade einmal 21 Jahre alt. Der Song hat aber einen interessanten Hintergrund. George Ezra ist auf einer Backpacker-Tour durch Europa. Er will von Schweden mit dem Zug nach Budapest. Bevor er die Zugreise antritt, macht er Halt in einem Park, wo gerade der Eurovision Song Contest gezeigt wird. Er trifft auf einige Leute und gemeinsam schauen sie sich das ESC-Finale am Abend an. Als er am nächsten Morgen mit einem dicken Schädel erwacht, ist ihm klar, dass er seinen Zug nach Budapest verpasst hat. Und auch wenn er seine Debütsingle nach ihr benannt hat, die Stadt Budapest selbst hat er nie gesehen, sagt er.

0: Deutschlandweit zu den drei besten Städten, was das Thema öffentliche Toiletten angeht. Also nicht nur die Anzahl, sondern auch die Qualität ist meist sehr gut. Heidelberg ist Platz 1, Berlin Platz 2 und wir sind auf dem Stockerl auf Platz 3.
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14: Hier sind die Nachrichten mit Andi Weinhold. Wo verpulvert München sein Geld? Der Bund der Steuerzahler hat heute sein aktuelles Schwarzbuch rausgebracht. Im Tierpark Hellerbrunn zum Beispiel verschlingt das neue Quartier für zwei Pandabären 18 Millionen Euro. Außerdem auf der Liste ein Piratenspielplatz in Bad Tölz für rund 140.000 Euro und natürlich ganz oben die zweite S-Bahn-Stammstrecke. Da klettern die Gesamtkosten auf 11 Milliarden Euro. Bleiben wir gleich in der Nähe des Tierparks. Da könnte nämlich bald eine neue 30er-Zone entstehen. Darüber diskutiert der Bezirksausschuss aktuell. Auf der einen Seite ist der Zoo eins der beliebtesten Ausflugsziele für Familien mit Kindern und damit auch eine wichtige Sicherheitszone, die es zu schützen gilt. Auf der anderen Seite wird die Thalkirchner Brücke demnächst gesperrt und umgebaut. Deshalb findet die CSU im Stadtrat den Vorschlag wenig sinnvoll. Die gelbe Tonne kommt nach.

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Feel Good Music, Andy Wenzel hier im Studio. Ja, das ist eine großartige Show, ja. Und es gibt die schrägsten und ungewöhnlichsten Rankings, ja, die wir von 95.5 Charivari auch ganz gerne mal hier zum Besten geben. Ja, denn auch eine Stadt muss sich messen lassen können. Ja klar, heute kam raus, München gehört.

0: München. Ab dem 1. Januar dann ja auch flächendeckend. Aber was darf eigentlich alles rein und wann wird sie abgeholt? Diese Fragen sollen sich die Münchnerinnen und Münchner künftig selbst beantworten können. Der Bezirksausschuss Berg am Laim möchte einen QR-Code auf der Tonne anbringen lassen, der dann auf eine Webseite führt und da werden alle Fragen in mehreren Sprachen beantwortet. Das waren die Nachrichten aus München und der Welt.
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3: Genau wissen, wie es wird mit dem Charivari-München-Wetter. Die Wiesn ist nicht nur ein Magnet für hunderttausende Besucher aus aller Welt. Nein, unser treuester Gast ist in diesem Jahr die Sonne. Und sie bleibt uns erhalten. Ja, morgen früh 2 Tropfen Regen, danach Traumwetter bis zum Wiesn-Finale. Das ist er, der 3-Tage-Trend.
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0: Gerade eben habe ich es noch prophezeit, jetzt ist es soweit. Die Hackerbrücke ist dicht, genauso wie die Schwanthaler Straße vorhin für die Wiesnbesucher. Jetzt alles abgesperrt, die dürfen aufs Festgelände. Autofahrer müssen sich im Feierabendverkehr jetzt einen anderen Weg suchen. Ansonsten sehr viel Verkehr auf dem mittleren Ring, da stockt es überall ein bisschen, aber mehr als 5 bis 10 Minuten sind das nicht. Aber auf den Autobahnen, da schaut es ein bisschen anders aus. A8 München Richtung Salzburg zwischen Rosenheim-West und Rohrdorf, 5 Kilometer Stau hier und da braucht ihr eine halbe Stunde länger. Auf der A9 Nürnberg Richtung München liegt ein Metallteil in der Ausfahrthöhe Allershausen. Also hier bitte besonders vorsichtig fahren. Und 20 Minuten länger braucht ihr auf der A94 München Richtung Passau. Zwischen Paarstetten und Lengdorf steht der Verkehr auf 4 Kilometer. Auf der A95 München Richtung Garmisch-Partenkirchen zwischen Wolfratshausen und Seeshaupt liegt eine Kunststoffkiste auf der Fahrbahn. Und einen Stau habe ich noch für euch von der A99, der Westumfahrung Richtung Lindau zwischen Neuherberg und dem Dreieck Allach. 8 Kilometer Stau hier, 20 Minuten dauert's länger.
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0: Da habe ich gerade keine neuen für euch. Wenn ihr was seht, Staus oder Blitzer, dann gerne her. Damit könnt ihr uns jederzeit melden in der kostenlosen Charivari-App oder ganz einfach über WhatsApp unter 089 für München 57 95 5 95 5.
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das ist die Feierabendshow. 95.5 Charivari. Und ich bin Andi Wenzel. Und ich freue mich. Ich freue mich richtig auf diesen nächsten Monat, den wir jetzt, oder diesen Monat, der ja

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0: 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Andi Wetzel im Studio. Das ist der Donnerstagnachmittag. Das ist ja schon beinahe Wochenende. Ja, ist doch klar. Seit heute gilt der Tankrabatt. Also wir haben ja mal den Check für euch gemacht. An fast allen Tankstellen ist es günstiger als gestern. An vielen aber auch nur ein kleines bisschen. Daher mein Tipp, klickt auf charivari.de. Da haben wir nämlich ein Tool, bei dem ihr eure Postleitzahl einfach eingeben könnt. Und dann wird euch die günstigste Tankstelle in eurer Nähe gezeigt. Also kommt trotzdem gut nach Hause, wenn ihr gerade jetzt auf dem Heimweg sein solltet.
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2: 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Vielen Dank.
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11: Ich bin Dominik Schweiger. Wer länger als 4 Jahre Kunde von Amazon Prime ist, für den gibt's gute Nachrichten. Es gilt erstmal wieder der alte Preis von 69 Euro statt der 90 Euro im Jahr. Der Bundesgerichtshof hat die Preiserhöhung vor 4 Jahren für unwirksam erklärt. Dafür hätten die Kunden nämlich ausdrücklich zustimmen müssen, hieß es. Für schon zu viel gezahltes Geld kann man sich einer Sammelklage der Verbraucherzentrale anschließen. Das Deutschlandticket wird ab nächstem Jahr wieder teurer. Es kostet dann 66,80 Euro. Die Deutsche Umwelthilfe kritisiert, mit einem Teil der Milliardenkosten für den heute gestarteten Tankrabatt hätte die Erhöhung verhindert werden können. Die Verbraucherzentrale warnt, dass sich immer mehr Menschen das Deutschlandticket nicht mehr leisten könnten. Stichwort Tankrabatt, der gilt ja seit heute wieder und das macht sich an den Tankstellen auch bemerkbar. Allerdings nicht so stark wie erhofft. Mehr von Thomas Beskin.
12: Die

0: Die 12-Uhr-Erhöhung ließ Autofahrer kurz aufschrecken. Inzwischen haben sich die Preise wieder eingependelt. Super E10 bei 2,20 Euro und Diesel bei 2,34 Euro. Stand 14 Uhr. Viel ist damit vom Tankrabatt nicht geblieben. Im Vergleich zu gestern sind die Unterschiede minimal. Genau das hatten Kritiker vorhergesagt. Sie werfen der Bundesregierung nun vor, nichts aus der ersten Mineralölsteuersenkung im Sommer gelernt zu haben.
1: Und schon wieder soll auf dem Oktoberfest ein Mann einer Frau heimlich unter den Rock gefilmt haben. Begleiterin der 26-Jährigen bemerkten die Aufnahme und nahmen dem Verdächtigen das Handy ab. Die Polizei stellte das Gerät sicher und nahm den 36-Jährigen vorläufig fest. Gegen ihn wird wegen der Verletzung des Intimbereichs durch Bildaufnahmen ermittelt. Bereits in den vergangenen Tagen hat es auf der Wiesn einen ähnlichen Fall gegeben.
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4: Genau wissen, wie es wird mit dem Charivari München-Wetter. Tag 13 des Oktoberfestes. Und diese wunderbare Wiesensommer-Sonnenrallye geht nahtlos weiter. Das ist sowas von geil. Heute Sonne mit 26 Grad. Der Dreitagesmann sagt, morgen früh kurz ein bisschen Regen, dann strahlende Sonne bis zum Wiesenende.
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5: Wirklich wahnsinnig viel los an diesem Donnerstagabend hier in München. Andi Weinhold aus dem Charivari-Verkehrszentrum hier mit den aktuellen Staus und Blitzern. Natürlich der Feierabendverkehr am Mittleren Ring, alles voll. Dazu um die Wiesen drumherum viel abgesperrt. Hackerbrücke, Schwanthaler Straße, alles dicht, damit die Leute sicher auf die Wiesen kommen. Und dann natürlich auch noch bei der U-Bahn ganz viele Leute, die jetzt Richtung Fürth-Manning rausfahren. Zum Stadion. Deutschland spielt heute Abend, also auch hier wird's voll. Dann schauen wir noch auf die weiteren Meldungen. München, Elisabethstraße in Höhe Winzerer Straße, ein Unfall. Die Polizei ist aber schon vor Ort und regelt den Verkehr. Und dann geht's auch auf die Autobahnen um München drumherum. A8 München Richtung Stuttgart zwischen Dasing und Friedberg, da brennt ein Auto. Dann nochmal die A8, diesmal aber München Richtung Salzburg zwischen Rosenheim West und Rohrdorf. 5 Kilometer Stau da. Da verliert ihr eine halbe Stunde. Und dann habe ich noch zweimal die A99. Einmal die Ostumfahrung Richtung Salzburg zwischen Aschheim, Ismaning und Kirchheim bei München. Ein Unfall mit gleich mehreren Fahrzeugen. Die Unfallstelle ist noch nicht gesichert, also keine Polizei oder Rettungskräfte vor Ort, um den Verkehr zu regeln. Und dann noch die Westumfahrung Richtung Lindau mit dabei. Zwischen Neuherberg und dem Dreieck Allach 8 Kilometer Stau. Da braucht ihr aktuell auch 20 Minuten mehr.
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5: Da habe ich gerade nichts für euch. Wenn ihr was seht, Staus oder Blitzer, dann gerne her damit. Könnt ihr jederzeit melden in der kostenlosen Charivari-App oder ihr schickt uns einfach eine WhatsApp unter 089 für München 5795 95 5.
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4: Eine wunderbare Show ist diese Feierabendshow und alle sind sie wieder dabei. Schön, oder? Und während der Wiesn ist das Ganze natürlich doppelt cool. Ja, ist doch klar. Ein paar Tage sind es noch auf der Wiesn. Also so sagenhaft viel ist es nicht mehr. 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

0: 95.5 Charivari, Feel Good Music mit dem Andi Wenzel im Studio. Jeden Abend zwischen 18 und 19 Uhr gibt es bei uns das Wichtigste von der Wiesn. Na klar geht es da um Essen und Trinken, das ist doch klar. Diese Woche testen wir jeden Tag Essen und auch Dinge, die man so zu sich nehmen kann als fröhliches Getränk. Ja, und auch viele Sachen, die man gar nicht so genau kennt und nicht so direkt auf dem Schirm hat. Heute ein Törtchen aus dem Café Kaiserschmarrn gegenüber dem Weinzelt. Also Morningshow-Moderator Lukas Dombo hat mit Konfiserieleiter Thomas von Rischert über das Törtchen aus dem Innengetränk Ube gesprochen.
1: Wir haben uns gedacht, warum nur ein Getränk, wenn man vielleicht auch eine Süßspeise draus machen kann?
2: Wie kann man sich das geschmacklich vorstellen? Gibt es da irgendwas, was dran erinnert oder womit man es vergleichen kann?
1: Es ist eher neutral vom Geschmack her. Manche sagen, es hat einen leicht nussigen Geschmack und wir haben es zusätzlich mit Kokosmilch kombiniert, damit der Geschmack auch nochmal anders hervortritt.
2: Und gibt es das Ube-Törtchen dann immer bei Richard oder ist das jetzt exklusiv für hier oder wie ist da der Plan?
1: Wir haben es tatsächlich exklusiv nur für die Wiesn kreiert, aber wir werden es dementsprechend weiterverfolgen und es wird danach ziemlich sicher in allen Abteilungen bzw. in allen Filialen in ganz München von uns erhältlich sein.
2: Dann läuft es ja wahrscheinlich ganz gut, oder?
1: Es läuft aktuell ganz gut. Hoffentlich bleibt der Trend noch ein bisschen bestehen.
0: Ja, und logisch hat der Lukas natürlich das Törtchen dann auch mal für uns probiert.
2: Also dieser pink-lilane Teil, das ist wie so eine Creme, das geht fast in so ein bisschen eine Mousse-Richtung. Der Keks drumherum oder dieser Keksbodenteig, der ist total lecker, der ist knackig. Das Ube oben an sich, ich finde, das geht im Abgang fast ein bisschen so in die leicht vanillige Richtung. Also ich hätte es mir fast ein bisschen anders vorgestellt, aber es ist sehr, sehr lecker. Kann man auf jeden Fall mal probieren. Das ist mal ein bisschen was Außergewöhnliches. Ja, wenn man nicht nur immer dasselbe will, auf jeden Fall eine sehr außergewöhnliche und vor allem auch schön anzusehende Sache, vielleicht ja für die nächste Insta-Story.
0: Das Ube-Törtchen gibt

95,5 Charivari, Feel Good Music, die Feierabendshow, ja. Also ich meine, viele hören natürlich die Feierabendshow vermutlich gerade im Auto, so auf dem Heimweg. Wenn ihr jetzt an einer roten Ampel stehen solltet, singt doch mal leise Happy Birthday to you. Denn heute, genau vor 100 Jahren, wurde die erste Ampel Deutschlands in Betrieb genommen.

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20: Hier sind die Nachrichten mit Andi Weinhold. Seit Mitternacht gilt der neue Tankrabatt und die Spritpreise sind direkt stark gefallen. An Tag 1 durchschnittlich um 14 Cent, so der ADAC. Heute Mittag um Punkt 12 ging es an den Zapfsäulen in München und der Region teilweise aber wieder ordentlich nach oben. Zum Beispiel von knapp unter 2 Euro auf fast 2,30 Euro. Ein handfester Streit im Schottenhammelzelt auf der Wiesn schlägt im Münchner Rathaus aktuell hohe Wellen. Nachdem FDP-Stadtrat Jörg Hoffmann dort eine Watschen kassiert hat, gibt es jetzt Konsequenzen. Oberbürgermeister Krause hat der linken Fraktion jetzt den Tisch für diesen Sonntag entzogen. Laut ihm habe jemand, der politische Debatten mit Schlägen beendet, nichts an dem Tisch verloren. Ein Fußballtrikot für 55.000 Euro. So viel hat ein Bieter bei einer Aktion geboten. Das Objekt der Begierde? Das getragene FC Bayern Wiesentrikot von Harry Kane. In dem Dress hat der Engländer unter anderem sein 100. Tor für die Münchner geschossen. Versteigert wurden auch Trikots anderer Bayern-Spieler wie Olise, Davis oder Musiala. Ein Großteil des Erlös geht an einen guten Zweck. Das waren die Nachrichten aus München und der Welt.
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21: Genau wissen, wie es wird mit dem Charivari München Wetter. Die Wiesn ist nicht nur ein Magnet für hunderttausende Besucher aus aller Welt. Nein, unser treuester Gast ist in diesem Jahr die Sonne. Und sie bleibt uns erhalten. Ja, morgen früh 2 Tropfen Regen. Danach Traumwetter bis zum Wiesn-Finale. Das

0: dieser, der 3-Tage-Trend.
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2: Wahnsinnig viel los am Donnerstagabend hier in München und Umgebung. Wir haben Apache-Konzert, die Wiesen, den Feierabendverkehr am Mittleren Ring und dann auch noch die DFB-Elf, die heute Abend im Münchner Norden in der Allianz Arena spielt. Also ihr müsst überall, wo ihr hin wollt, eigentlich ein bisschen mehr Zeit mitbringen. Dann schauen wir noch auf die Meldungen, die ich habe. Da habe ich auf der Elisabethstraße einen Unfall in Höhe Winzerer Straße. Polizei ist aber schon vor Ort und regelt den Verkehr. Und dann können wir auch schon auf die Autobahnen drumherum um München schauen. Die A8 Stuttgart Richtung München fällt mir da als erstes auf. In Höhe Dachau-Fürstenfeldbruck, da liegt ein Kantholz auf der Fahrbahn. Und in der Gegenrichtung zwischen Dasing und Friedberg, da brennt ein Auto. Personen sind auf der Fahrbahn unterwegs. Bitte besonders vorsichtig hier. Dann habe ich noch was von der A8 München Richtung Salzburg. Zwischen Rosenheim West und Rohrdorf 4 Kilometer Stau sind da und da braucht ihr fast eine halbe Stunde länger. Auf der A9 Nürnberg Richtung München zwischen Pfaffenhofen und Allershausen liegt ein Plastikteil auf der Fahrbahn und 20 Minuten länger dauert es auf der A94 München Richtung Passau zwischen Paarstetten und Lengdorf, 4 Kilometer Stau da. Eine Meldung noch von der A99, der Ostumfahrung Richtung Salzburg zwischen Aschheim, Ismaning und Kirchheim bei München. Ein Unfall mit gleich mehreren Fahrzeugen. Bitte besonders vorsichtig hier, weil die Unfallstelle noch ungesichert ist. Also keine Polizei oder Rettungskräfte vor Ort. Fahrt's vorsichtig.
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2: Da habe ich gerade nichts für euch. Wenn ihr was seht, Staus oder Blitzer, gerne her damit. Könnt ihr jederzeit melden in der kostenlosen Charivari-App oder ganz einfach per WhatsApp unter 089 für München ist die Nummer 57 95 5 95 5.
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0: 95.5 Charivari, Feel Good Music. Ja, die Feierabendshow, ja klar. Hier ist richtig was los, natürlich. Gute Laune, das ist auch klar. So, wie schaut's aus? Ich wollte ganz gerne mit euch noch ein paar Sachen besprechen, die mit der Liebe zu tun haben. Es sind ja mit dem heutigen Abend noch 4 Tage hier auf der Wiesn. Ja? Und ihr wisst, wir haben jeden Tag Stories und Fakten rund um das Oktoberfest. Für euch und für uns natürlich selber auch. Ja? Und heute hat Lukas aus dem Feel Good Morgen eine unglaubliche Zahl präsentiert. Hört mal selbst.
1: Nach wie vielen alkoholfreien Mass sollte man das Auto stehen lassen? Und nein, das ist keine Scherzfrage, sondern echt ernst gemeint. Ein Kollege meinte letztens erst zu mir, er hätte eine Art Kater, obwohl er nur alkoholfreie Massen auf der Wiesn getrunken hat. Allerdings halt auch 5 Stück. Also gut, das ist schon eine ganze Menge, 5. Aber dementsprechend haben wir trotzdem mal nachgeschaut und festgestellt, hoppala. Also eine Flasche alkoholfrei ist ja überhaupt kein Thema. 1, 2 Mass wären es auch noch nicht. Aber wenn man da so hockt, wie man auf der Wiesn halt hockt, gemütlich beisammen und so, kennen wir, da trinkt man ja dann doch mal schnell die ein oder andere mehr. Und nachdem alkoholfreies Bier auf der Wiesn keine 0,0 hat, könnte das bei dieser Menge schon interessant werden. Mal kurz durchgerechnet. 5 alkoholfreie Massen, die enthalten ungefähr 20 Gramm reinen Alkohol und das wiederum würde bei einem 80 Kilo Mann, wie ich auch einer bin, etwa 0,4 Promille ausmachen. Ich meine, logisch, der Körper baut auch Alkohol wieder ab, aber trotzdem, so 100% nüchtern ist man eben nicht. Und das wiederum ist auch für Fahranfänger ganz spannend, die ja bekanntermaßen wirklich 0,0 haben müssen. Fairerweise wirklich Katern vom alkoholfreien Bier, das kann man übrigens nicht. Allerdings enthält alkoholfreies Bier oft Malzzucker und das wiederum kann zu einem unruhigen Schlaf führen und den Körper auch so ein bisschen belasten. Also ist es vielleicht eher das, was wir dann am nächsten Tag merken. Also bitte dran denken, auch eine alkoholfreie ganz 0,0 hat sie am Ende des Tages nicht.
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1: Yo! Jetzt merkt man langsam, dass die Ersten aus dem Wiesn-Team doch einen Schnupfen haben, ja? Oder keine Stimme mehr. Das ist ja kein Wunder, ja? Aber eine, die hält durch. Die Bräurosel. Wir sind ja im Bräurosel-Zelt und jedes Jahr gibt es eine Bräurosel. Also ganz persönlich, ja? Das ist dieses Jahr die Sarah. Und die macht mit bei unserer Wiesn-Challenge. Charivari-Moderator Tommy Bergelmeier, der stellt ja jeden Tag seinem Wiesn-Team eine Aufgabe. Wird die nicht geschafft, muss diejenige oder derjenige ein krasses Fahrgeschäft mit verbundenen Augen fahren. Die Bräurosel muss alle Fahrgeschäfte fahren, die es gibt.
2: Jetzt habe ich ungefähr die Hälfte der Fahrgeschäfte geschafft, aber 48 ist schon echt wuchtig. Ich weiß nicht, ob ich das alles packe, aber ich gebe mein Bestes.
1: Wahnsinn, oder? Das ist schon mal eine Aufgabe. Das ist eine Challenge. Ja, drücken wir ihr die Daumen. Teil 1 seht ihr jetzt schon bei Instagram. Teil 2 folgt heute Abend.

0: viel Good News hin.
1: 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Viel Good Music an die Wenzel hier im Studio. Ja, das ist eine großartige Show, ja. Und es gibt die schrägsten und ungewöhnlichsten Rankings, ja, die wir natürlich, wir von 95,5 Charivari, auch ganz gerne mal hier zum Besten geben. Ja, denn auch eine Stadt muss sich messen lassen können. Ja klar, heute kam raus, München gehört deutschlandweit zu den drei besten Städten, was das Thema öffentliche Toiletten angeht. Also nicht nur die Anzahl

0: ist sehr gut. Heidelberg ist Platz 1, Berlin Platz 2 und wir sind auf dem Stocker auf Platz 3.
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9: Ich bin Dominik Schweiger. Dass Amazon fürs Prime-Abonnement vor 4 Jahren den Preis deutlich erhöht hat, ist unwirksam. Das hat der Bundesgerichtshof entschieden. Die Kunden hätten dem ausdrücklich zustimmen müssen. Ronny Thorau mit den Infos, was das bedeutet.
10: Vor 4 Jahren hatte Amazon den Preis für sein Prime-Abonnement deutlich erhöht, bei jährlicher Abrechnung zum Beispiel von 69 auf 89,90 Euro. Allerdings bat Amazon nicht ausdrücklich um Zustimmung. Die Verbraucherzentrale NRW klagte, bekam in Vorinstanzen Recht und Amazon scheiterte nun mit seinem Einspruch am BGH. Für Altkunden gelten damit bis auf Weiteres wieder die alten Preise. Schon gezahlte Mehrgebühren können Verbraucher entweder individuell zurückfordern oder sich einer Sammelklage der Verbraucherzentrale NRW anschließen.
9: Das Kanzleramt hat den Entwurf von Finanzminister Klingbeil für eine Zuckersteuer gestoppt. Die Vorlage weiche von den Empfehlungen der Finanzkommission Gesundheit ab und sei nicht mehrheitsfähig, heißt es. Die Union lehnt eine Zuckersteuer grundsätzlich ab. Die SPD kritisiert die Blockade und verweist darauf, dass die Einnahmen ins Gesundheitssystem fließen sollen. Weniger Urlaub, mehr arbeiten, aber nicht mehr Geld. So lässt sich das Gedankenspiel von VW-Chef Blume ganz gut zusammenfassen. Auch er kritisiert, dass die Arbeitskosten in Deutschland zu hoch seien im Vergleich zu anderen europäischen Ländern. Volkswagen hatte zuvor mehrere Tarifverträge gekündigt und damit den Weg für Verhandlungen freigemacht. Die Gewerkschaft IG Metall kündigt Widerstand gegen Eingriffe in die 35-Stunden-Woche an. Bayern zieht immer noch mehr Menschen aus anderen Bundesländern an, als dorthin wegziehen. Letztes Jahr lag das Plus bei gut 8.400 Menschen, rund 12% weniger als 2024.

0: Vor allem Menschen unter 30 zieht's in den Freistaat. Viele davon kommen aus Baden-Württemberg und Hessen. Trotzdem schrumpft Bayerns Bevölkerung insgesamt.
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0: Von Westen zieht im Lauf des Abends teils kräftiger Regen zu uns nach Bayern, teils sind da auch Gewitter mit dabei. Bis zum Morgen erreicht der Regen eine Linie von Hochfranken bis hin zur Isar. Die Temperaturen gehen runter auf 15 bis 7 Grad. Morgen liegt das Regengebiet erstmal von Schwaben bis Oberfranken. Im Lauf des Tages klingt der Regen dann langsam ab. Die Temperaturen erreichen maximal 16 bis 22 Grad.
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0: Hallo an alle unterwegs. Einiges los. Wir starten auf der A3 Richtung Linz zwischen Passau Süd und Pocking. 4 Kilometer Stau plus von 15 Minuten hier momentan. Die A8 Richtung München zwischen Märklingen und Ulm Ost. 4 Kilometer Stau plus von 20 Minuten. Nochmal die A8 Richtung Salzburg zwischen Rosenheim West und Rohrdorf. 5 Kilometer Stau plus von 15 Minuten. Nochmal A8 Richtung München zwischen Fraßdorf und Rosenheim. 6 Kilometer Stau. Hier braucht's gut eine Dreiviertelstunde, um durchzukommen. Die A94 München Richtung Passau zwischen Paarstetten und Lengdorf. 5 Kilometer Stau plus 15 Minuten. Die A99 Richtung München Nord zwischen München Lochhausen und dem Dreieck Münchenfeld-Moching. 9 Kilometer stockender Verkehr. Hier dauert's gut 10 Minuten länger. Das gleiche auf der A99 Richtung München Südwest zwischen München Neuherberg und dem Dreieck München-Allach. Hier 8 Kilometer Stau. Wo es geht, eine gute und vor allem sichere Fahrt.
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5: Ich bin Dominik Schweiger. Viele Menschen aus Ostdeutschland bewerten die Wiedervereinigung für sich persönlich positiv. Im ARD-Deutschland-Trend sagen 44%, sie hätten dadurch eher Vorteile erfahren. Für jeden Vierten im Osten hatte die Wiedervereinigung keinen größeren Einfluss auf das eigene Leben. Im Westen sagen das 44% der Befragten. Tag 1 mit dem neuen Tankrabatt neigt sich dem Ende zu und der Sprit ist tatsächlich etwas günstiger. Im Schnitt um 10 Cent pro Liter. Thomas Bleskin weiß, worauf Autofahrer jetzt achten können.
6: Für Autofahrer lohnt sich trotz Tankrabatt der Blick auf die Uhr. Kurz vor Mittag kostet der E10 bundesweit im Schnitt nämlich 2,05 Euro und Diesel knapp 2,20 Euro. An einigen Tankstellen lag E10 sogar zeitweise unter 2 Euro. Dann kam der übliche Preissprung um 12 Uhr. ADAC und ACE raten zur Nutzung von Vergleichs-Apps oder einfach Google Maps. Auch dort werden die Spritpreise angezeigt.
5: Der Bundesgerichtshof hat die Preiserhöhung bei Amazon Prime für unwirksam erklärt. Der Konzern hatte das Abo 2022 verteuert, ohne die Kunden ausdrücklich um Zustimmung zu bitten. Laut BGH waren die entsprechenden Vertragsklauseln nicht transparent genug. Betroffene Bestandskunden sollen deshalb vorübergehend wieder den alten Preis zahlen, sprich 69 Euro im Jahr. So viel gezahltes Geld der letzten Jahre kann beispielsweise mit einer Sammelklage der Verbraucherzentrale zurückgeholt werden. Die deutsche Fußballnationalmannschaft hofft heute Abend auf den ersten Sieg unter Bundestrainer Jürgen Klopp. Gleich um 20.45 Uhr empfängt das DFB-Team Serbien in der Nations League. Nach einem Unentschieden gegen die Niederlande und einer Niederlage gegen Griechenland steht Deutschland bereits unter Druck. Klopp hat den Kader kräftig verändert und 9 mögliche Debütanten nominiert.
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5: Von Westen zieht im Lauf des Abends teils kräftiger Regen zu uns nach Bayern, teils sind da auch Gewitter mit dabei. Bis zum Morgen erreicht der Regen eine Linie von Hochfranken bis hin zur Isar. Die Temperaturen gehen runter auf 15 bis 7 Grad. Morgen liegt das Regengebiet erstmal von Schwaben bis Oberfranken. Im Lauf des Tages klingt der Regen dann langsam ab. Die Temperaturen erreichen maximal 16 bis 22 Grad.
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5: Hallo an alle unterwegs. Wir schauen auf die A3 Richtung Linz zwischen Passau-Mitte und Pocking. 5 Kilometer Stau plus von 20 Minuten hier momentan. Die A8 Richtung München zwischen Märklingen und Ulm-Ost. 8 Kilometer Stau, 15 Minuten dauert es hier ebenfalls. Nochmal die A8 Richtung Salzburg zwischen Rosenheim-West und Rohrdorf. 5 Kilometer Stau, 10 Minuten plus. Das gleiche auf der A8 Richtung München zwischen Aachen-Mühle und Rosenheim. Hier derzeit 4 Kilometer Stau. Wo es geht, eine gute und vor allem sichere Fahrt.
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3: Ich bin Dominik Schweiger. Der neue Tankrabatt spaltet die Bevölkerung nahezu genau in zwei Lager. Im ARD-Deutschland-Trend halten 47% die Steuersenkung auf Benzin und Diesel für richtig, 46% lehnen sie dagegen ab. Deutlicher fällt das Urteil zur Energiepolitik insgesamt aus. Für 3/4 der Befragten tut die Bundesregierung nicht genug gegen die hohen Preise. Das Deutschland-Ticket wird ab nächstem Jahr wieder teurer. Es kostet dann 66,80 Euro. Die Deutsche Umwelthilfe kritisiert, mit einem Teil der Milliardenkosten für den heute gestarteten Tankrabatt hätte die Erhöhung verhindert werden können. Die Verbraucherzentrale warnt, dass sich immer mehr Menschen das Deutschland-Ticket nicht mehr leisten könnten. Dass Amazon fürs Prime-Abonnement vor 4 Jahren den Preis deutlich erhöht hat, ist unwirksam. Das hat der Bundesgerichtshof entschieden. Die Kunden hätten dem ausdrücklich zustimmen müssen. Ronny Thorau mit den Infos, was das bedeutet.
4: Vor 4 Jahren hatte Amazon den Preis für sein Prime-Abonnement deutlich erhöht, bei jährlicher Abrechnung zum Beispiel von 69 auf 89,90 Euro. Allerdings bat Amazon nicht ausdrücklich um Zustimmung. Die Verbraucherzentrale NRW klagte, bekam in Vorinstanzen Recht und Amazon scheiterte nun mit seinem Einspruch am BGH. Für Altkunden gelten damit bis auf Weiteres wieder die alten Preise. Schon gezahlte Mehrgebühren können Verbraucher entweder individuell zurückfordern oder sich einer Sammelklage der Verbraucherzentrale NRW anschließen.
3: Und schon wieder soll auf dem Oktoberfest ein Mann einer Frau heimlich unter den Rock gefilmt haben. Begleiterin der 26-Jährigen bemerkten die Aufnahme und nahmen dem Verdächtigen das Handy ab. Die Polizei stellte das Gerät sicher und nahm den 36-Jährigen vorläufig fest. Gegen ihn wird wegen der Verletzung des Intimbereichs durch Bildaufnahmen ermittelt. Bereits in den vergangenen Tagen hat es auf der Wiesn einen ähnlichen Fall gegeben.
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3: Von Westen zieht im Lauf der Nacht teils kräftiger Regen sonst nach Bayern, teils sind auch Gewitter mit dabei. Bis zum Morgen erreicht der Regen eine Linie von Hochfranken bis zur Isar. Die Temperaturen, die gehen runter auf 15 bis 7 Grad. Morgen liegt das Regengebiet erstmal von Schwaben bis Oberfranken. Im Lauf des Tages klingt der Regen dann langsam ab. Die Temperaturen liegen maximal bei Werten zwischen 16 und 22 Grad.
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3: Die A6 Heilbronn Richtung Nürnberg. Zwischen Ansbach und Lichtenau 4 Kilometer Stau plus von 10 Minuten. Das gleiche auf der A9 Richtung Nürnberg. Zwischen Lauf und Nürnberg-Fischbach. Hier auch 4 Kilometer Stau und ebenfalls ein Plus von gut 10 Minuten. Los geht eine gute und vor allem sichere Fahrt.
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3: Ich bin Christian Lang. Tag 1 mit dem neuen Tankrabatt neigt sich dem Ende entgegen und der Sprit ist tatsächlich etwas günstiger. Im Schnitt um 10 Cent pro Liter. Thomas Pleskin berichtet.
4: Für Autofahrer lohnt sich trotz Tankrabatt der Blick auf die Uhr. Kurz vor Mittag kostet der E10 bundesweit im Schnitt nämlich 2,05 Euro und Diesel knapp 2,20 Euro. An einigen Tankstellen lag E10 sogar zeitweise unter 2 Euro. Dann kam der übliche Preissprung um 12 Uhr. ADAC und ACE raten zur Nutzung von Vergleichs-Apps oder einfach Google Maps. Auch dort werden die Spritpreise angezeigt.
3: Viele Menschen sehen den Sozialstaat als Stärke Deutschlands, trauen der Bundesregierung aber nicht zu, ihn zu sichern. Im ARD-Deutschland-Trend glaubt das nicht mal jeder Fünfte. Die Wiedervereinigung bewerten Ostdeutsche persönlich überwiegend positiv. Fast die Hälfte sieht Vorteile. Im Westen sagt dagegen mehr als die Hälfte, sie habe das eigene Land kaum beeinflusst. Die Preiserhöhung für Amazon Prime vor 4 Jahren ist unwirksam. Das hat der Bundesgerichtshof entschieden. Amazon hat den Jahrespreis um 20 Euro angehoben, ohne die Kunden ausdrücklich um Zustimmung zu bitten. Für betroffene Altkunden gelten deswegen vorerst wieder die früheren Preise. Bereits gezahlte Mehrkosten können sie selbst zurückfordern oder sich einer Sammelklage der Verbraucherzentrale NRW anschließen. Die geplante Zuckersteuer sorgt für neuen Streit in der Bundesregierung. Das Kanzleramt hat einen Entwurf von Finanzminister Klingbeil gestoppt. Aus Regierungskreisen heißt es, die Vorlage sei nicht mehrheitsfähig. Die Union lehnt die Steuer grundsätzlich ab, die SPD kritisiert die Blockade. Die geplanten Einnahmen sollten ins Gesundheitssystem fließen.
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3: Vom Westen her ziehen da in den nächsten Stunden und auch in der kommenden Nacht einige Regenwolken durch. Die Temperaturen gehen runter auf 15 bis 7 Grad. Morgen geht's mit vielen Wolken und Regenwolken durch den Freitag. Das schöne spätsommerliche Wetter, kann man sagen, macht eine kleine Pause, außer im Südosten Bayerns. Die Temperaturen zum Start ins Wochenende 16 bis 22 Grad. Am Samstag wieder mehr Sonne als Wolken.
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3: Die A6 Richtung Nürnberg zwischen Ansbach und Lichtenau, da ist ein LKW-Unfall passiert. 2 Fahrstreifen sind aber dennoch frei. Rückstau hat sich aufgebaut, der ist 3 Kilometer lang. A6 Richtung Pilsen im Kreuz Altdorf in der Überleitung zur A3 nach Passau, da ist ein Unfall passiert. A7 Würzburg-Fulda zwischen Gramm-Scharzer Wald und Dreieck-Schweinfurt-Wenneck, Pferde an und auf der Autobahn. A7 Würzburg-Fulda, die Pferde an und auf der Autobahn zwischen Gramm-Scharzer Wald und dem Dreieck-Schweinfurt-Wenneck. Und A99 Richtung München Südwest im Tunnel Aubing ist ein LKW-Unfall passiert, linke Fahrspur ist dicht.
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2: Ich bin Christian Lang. Der erste Tag mit neuem Tankrabatt. Und der drückt die Literpreise von E10 und Diesel um rund 10 Cent im Vergleich zum Mittwoch. Thomas Bleskin berichtet.
3: Für Autofahrer lohnt sich trotz Tankrabatt der Blick auf die Uhr. Kurz vor Mittag kostete E10 bundesweit im Schnitt nämlich 2,05 Euro und Diesel knapp 2,20 Euro. An einigen Tankstellen lag E10 sogar zeitweise unter 2 Euro. Dann kam der übliche Preissprung um 12 Uhr. ADAC und ACE raten zur Nutzung von Vergleichs-Apps oder einfach Google Maps. Auch dort werden die Spritpreise angezeigt.
2: Die Bundeswehr bekommt ein eigenes Drohnenregiment für den Kampf gegen unbemannte Systeme. Bis zu 600 Soldatinnen und Soldaten sollen Reichweiten bis 500 Kilometer abdecken. Das hat Verteidigungsminister Pistorius auf dem Truppenübungsplatz Bergen in Niedersachsen angekündigt. Das erste Drohnenregiment soll bis 2027 stehen. Eine Zuckersteuer auf süße Getränke soll es vorerst doch nicht geben. Das Kanzleramt hat den Entwurf von Finanzminister Klingbeil gestoppt. Über einige Details herrscht wohl Uneinigkeit, heißt es aus Regierungskreisen. Grundsätzlich war sich die schwarz-rote Koalition vorher einig über eine Zuckersteuer. Die Hersteller sollen dadurch einen Anreiz bekommen, Getränke mit weniger Zucker zu produzieren. Ein Passant hat ein dreijähriges Kind aus dem Main in Würzburg gerettet. Das Mädchen war in der Innenstadt gestolpert, durch ein Geländer gerutscht und dann 2 bis 3 Meter tief in den Fluss gefallen. Der 31-Jährige beobachtete den Unfall, sprang ins Wasser hinterher und konnte das Mädchen aus dem Main retten.
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2: Vom Westen her ziehen da in den nächsten Stunden und auch in der kommenden Nacht einige Regenwolken durch. Die Temperaturen gehen runter auf 15 bis 7 Grad. Morgen geht's mit vielen Wolken und Regenwolken durch den Freitag. Das schöne spätsommerliche Wetter, kann man sagen, macht eine kleine Pause, außer im Südosten Bayerns. Die Temperaturen zum Start ins Wochenende 16 bis 22 Grad. Am Samstag wieder mehr Sonne als Wolken.
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2: Die A3 Richtung Passau zwischen Parsberg und Berratshausen, da steht ein unbeleuchtetes Fahrzeug auf der Standspur. Ein LKW-Unfall auf der A6 Richtung Nürnberg zwischen Ansbach und Lichtenau, der LKW-Unfall. A6 Richtung Pilsen im Kreuz Altdorf in der Überleitung zur A3 nach Passau, da gibt es Bergungsarbeiten nach einem Unfall. Und A96 Richtung München zwischen Landsberg am Lech West und Landsberg am Lech Nord, eine Unfallaufnahme, rechte Fahrspur ist da aktuell gesperrt.
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1: Es ist 0 Uhr.
3: Ich bin Christian Lang. Erleichterung bei den deutschen Fußballfans. Im dritten Spiel unter Jürgen Klopp hat die Nationalmannschaft in der Nations League den ersten Sieg eingefahren. In München schlug die DFB-Elf Serbien mit 2:0. Die Tore haben Tom Bischoff und Florian Wirtz geschossen. Jürgen Klopp über den komplett umgekrempelten

0: Den Kader nach dem Spiel im ZDF.
1: Also das ist einfach, die Jungs haben das, die haben das einfach insgesamt sehr gut gemacht. Wenn du kompakt verteidigst, dann kannst du Fußballer auf den Platz bringen. Wenn du das nicht tust, dann brauchst du nur Renner. Und der Mix aus Fußball und Einstellung war heute top. Ich habe den Jungs gesagt, das muss unsere Benchmark, das muss unsere Baseline sein. Das ist das, was wir wollen. Ob wir das jetzt direkt immer hinkriegen, dann lassen wir mal dahingestellt. Ja. Aber das Spiel haben wir gespielt.
0: Am Sonntag geht es für die DFB-Elf in der Nations League schon weiter. Dann muss man auswärts gegen Griechenland ran. Die Bundeswehr stellt ein eigenes Drohnenregiment für den Kampf gegen unbemannte Systeme auf. Bis zu 600 Soldatinnen und Soldaten sollen Einsätze in einem Radius von rund 500 Kilometern übernehmen. Verteidigungsminister Pistorius hat das auf dem Truppenübungsplatz Bergen in Niedersachsen angekündigt. Bis 2027 soll das Drohnenregiment einsatzbereit sein. Die Preiserhöhung für Amazon Prime vor 4 Jahren ist unwirksam. Das hat der Bundesgerichtshof entschieden. Amazon hat den Jahrespreis um 20 Euro angehoben, ohne die Kunden ausdrücklich um Zustimmung zu bitten. Für betroffene Altkunden gelten deswegen vorerst wieder die früheren Preise. Bereits gezahlte Mehrkosten können sie selbst zurückfordern oder sich einer Sammelklage der Verbraucherzentrale NRW anschließen. Die geplante Zuckersteuer sorgt für neuen Streit in der Bundesregierung. Das Kanzleramt hat einen Entwurf von Finanzminister Klingbeil gestoppt. Aus Regierungskreisen heißt es, die Vorlage sei nicht mehrheitsfähig. Die Union lehnt die Steuer grundsätzlich ab, die SPD kritisiert die Blockade. Die geplanten Einnahmen sollten ins Gesundheitssystem fließen.
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0: Einige Wolken, vor allem Regenwolken, ziehen da vom Westen her rein in dieser Nacht zu uns nach Bayern. Die Temperaturen liegen zwischen 15 und 9 Grad. Heute bleibt es den ganzen Tag bewölkt, zum Teil verregnet. Im Südosten Bayerns ist noch Sonne mit dabei. Die Höchstwerte schaffen es am Freitagnachmittag auf 18 bis 24 Grad. Am Samstag wird es noch freundlicher mit viel Sonne.
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0: Die A6 Richtung Nürnberg, der LKW-Unfall zwischen Ansbach und Lichtenau. 2 Fahrstreifen sind aber dennoch frei. A8 Richtung Stuttgart zwischen Dreieck München, Eschenried und Sulzemoos. 5 Kilometer stockender Verkehr. Und eine Unfallaufnahme auf der A96 Richtung München zwischen Landsberg am Lech West und Landsberg am Lech Nord.
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3: Ich bin Christian Lang. Erleichterung bei den deutschen Fußballfans. Im dritten Spiel unter Jürgen Klopp hat die Nationalelf in der Nations League den ersten Sieg eingefahren. In München schlug die DFB-Elf Serbien mit 2:0 durch Tore von Tom Bischoff und Florian Wirtz. Klopp war nach dem Spiel im ZDF komplett zufrieden.
4: Ich habe Jungs vor dem Spiel gesagt, ich habe in meinem Leben ein paar Spiele gecoacht, ich habe noch nie ein Spiel gesehen, wenn Gegenpressing durch die Decke geht, das dann schlecht war. Uns Gegenpressing ist heute durch die Decke gegangen, das muss man einfach sagen, wir wollen jetzt nicht durchtrennen und so weiter, aber wir haben eine sehr gute Anfangsphase gehabt, wir werden ja mehr Tore schießen können, zu Beginn gleich aus Ballgewinn heraus. Also gegen den Ball war es herausragend und mit Ball haben wir einfach wundervollen Fußball gespielt. Die Jungs sind dran geblieben, wenn man das macht und Spaß daran findet, dann kann das so aussehen, bin echt happy.
3: Die Bundeswehr bekommt ein eigenes Drohnenregiment für den Kampf gegen unbemannte Systeme. Bis zu 600 Soldatinnen und Soldaten sollen Reichweiten bis 500 Kilometer abdecken. Das hat Verteidigungsminister Pistorius auf

0: dem Truppenübungsplatz Bergen in Niedersachsen angekündigt. Das erste Drohnenregiment soll bis 2027 stehen. Die wichtige Bahnstrecke zwischen Hannover und Berlin wird ab heute Morgen 5 Uhr für fast 14 Monate komplett gesperrt. Die Bahn erneuert Gleise, Weichen, Oberleitungen und modernisiert etwa 2 Dutzend Bahnhöfe. Fernzüge werden über Braunschweig und Magdeburg umgeleitet und brauchen zwischen Hannover und Berlin etwa 80 Minuten länger. Strom aus Wind und Sonne wird in Deutschland immer wichtiger. In den ersten 3 Quartalen dieses Jahres deckten erneuerbare Energien über 60% des Stromverbrauchs. So viel wie noch nie. Das hat der Bundesverband der Energie- und Wasserwirtschaft mitgeteilt. Das sind 4 Prozentpunkte mehr als im Vorjahreszeitraum.
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0: Einige Wolken, vor allem Regenwolken, ziehen da vom Westen her rein in dieser Nacht zu uns nach Bayern. Die Temperaturen liegen zwischen 15 und 9 Grad. Heute bleibt es den ganzen Tag bewölkt, zum Teil verregnet. Im Südosten Bayerns ist noch Sonne mit dabei. Die Höchstwerte schaffen es am Freitagnachmittag auf 18 bis 24 Grad. Am Samstag wird es noch freundlicher mit viel Sonne.
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0: Schauen wir auf die A8 Richtung Stuttgart. Die ist momentan zwischen Adelsried und Zusmershausen komplett gesperrt. Da brennt ein Laster. Rückstau hat sich da ordentlich aufgebaut. Ein Unfall auf der A9 Richtung Nürnberg zwischen München-Frottmanning Süd und Kreuz München-Nord. Der Unfall, da ist Öl auf der Straße. Auch da kommt es zu Behinderungen. Und A96 Richtung München zwischen Landsberg am Lech West und Landsberg am Lech Nord. Eine Unfallaufnahme, rechte Fahrspur ist gesperrt.
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3: Ich bin Christian Lang. Erleichterung bei den deutschen Fußballfans. Im dritten Spiel unter Jürgen Klopp hat die Nationalmannschaft in der Nations League den ersten Sieg eingefahren. In München schlug die DFB-Elf Serbien mit 2:0. Die Tore haben Tom Bischoff und Florian Wirtz geschossen. Jürgen Klopp über den komplett umgekrempelten Kader nach dem Spiel im ZDF.
4: Also das ist einfach, die Jungs haben das, die haben das einfach insgesamt sehr gut gemacht. Wenn du kompakt verteidigst, dann kannst du Fußballer auf den Platz bringen. Wenn du das nicht tust, dann brauchst du nur Renner. Und der Mix aus Fußball und Einstellung war heute top. Ich habe den Jungs gesagt, das muss unsere Benchmark, das muss unsere Baseline sein. Das ist das, was wir wollen. Ob wir das jetzt direkt immer hinkriegen, dann lassen wir mal dahingestellt. Ja. Aber das Spiel haben wir gespielt.
3: Am Sonntag geht es für die DFB-Elf in der Nations League schon weiter. Dann muss man auswärts gegen Griechenland ran. Die Bundeswehr stellt ein eigenes Drohnenregiment für den Kampf gegen unbemannte Systeme auf. Bis zu 600 Soldatinnen und Soldaten sollen Einsätze in einem Radius von rund 500 Kilometern übernehmen. Verteidigungsminister Pistorius hat das auf dem Truppenübungsplatz Bergen in Niedersachsen angekündigt. Bis 2027 soll das Drohnenregiment einsatzbereit sein. Die Preiserhöhung für Amazon Prime vor 4 Jahren ist unwirksam. Der Bundesgerichtshof entschied, Amazon durfte den Jahrespreis nicht einfach um 20 Euro erhöhen, ohne die ausdrückliche Zustimmung der Kunden. Für betroffene Altkunden gelten zunächst wieder die alten Preise. Die zu viel gezahlten Beiträge können zurückgefordert werden oder man kann sich der Sammelklage der Verbraucherzentrale NRW anschließen. Der Deutsche Bundestag ist jetzt auch auf TikTok. Im ersten Video geht es um Redezeit, Ton im Plenarsaal und eine Mikrofonpanne unter der Reichstagskuppel.